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0: Und der Blick aufs Wetter, und das zeigt sich heute wolkig, gebietsweise auch stark bewölkt, und es gibt schauerartigen oder gewittrigen Regen. Später lockert es dann aber auch wieder auf und lokal eng begrenzt kann es dann auch Schauer und einzelne Gewitter mit Windböen geben. Kleinkörniger Hagel und auch Starkregen sind nicht so ganz ausgeschlossen. Spätestens in Richtung Abend beruhigt sich das Ganze aber auch wieder. Die höchsten Temperaturen liegen zwischen 24 und 27 Grad, direkt am Bodden zwischen 21 und 24 Grad. Der Wind ist schwach und kommt aus östlichen Richtungen. Die Nacht zu morgen ist dann wolkig oder gering bewölkt. Allenfalls vereinzelt gibt es noch einzelne Schauer, örtlich dafür aber Dunst oder Nebel. Die Temperaturen gehen zurück auf 17 bis 13 Grad bei einem schwachen Wind, der meist aus östlichen Richtungen weht. Morgen dann anfangs heiter bis wolkig. Ab dem Mittag kann es dann wieder ein paar mehr Wolken geben, die dann auch Schauer und örtlich Gewitter beinhalten. Zum Teil haben wir auch so ein bisschen Unwetterpotenzial. Das Ganze bei Temperaturen zwischen 26 und 28 Grad, direkt am Bodden 23 bis 26 Grad. Abseits der Gewitter ist der Wind schwach unterwegs und kommt aus östlichen, später auch aus unterschiedlichen Richtungen. Die Nacht zum Sonnabend, viele Wolken, gebietsweise noch schauerartiger Regen, örtlich auch Gewitter, dabei auch heftiger Starkregen möglich. Die Temperaturen fallen auf 18 bis 15 Grad bei einem zunächst schwachen Wind aus unterschiedlichen Richtungen. Später einigt er sich dann auf mäßig mit Richtung aus Nordwest bis West. Und der Sonnabend ist dann meistens stark bewölkt, schauerartiger, anfangs noch gewittriger Regen. Es ist etwas weniger warm, nur noch 20 bis 22 Grad bei einem mäßigen bis frischen Wind aus nordwestlichen bis westlichen Richtungen, einzelne Windböen inklusive. Und die Gräserpollen sind noch mit geringer bis mittlerer Intensität unterwegs.
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1: 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Wir starten gleich unsere Party mit Hatschi Halefs Oma.

dachte immer, Haji Halef Omar gab's wirklich und war der Bruder von Genghis Khan. Nein, es ist eine Figur aus den Karl-May-Büchern. So viel zum Thema Literatur und jetzt wird Bernhard gerne so wie ich.

0: dran und er hat literarische Hochkultur für uns. Im Tal der bittersüßen Träume findet ein Duell der Herzen statt. Wow. Thomas Anders, Endstation Sehnsucht.
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Es war 1984, kurz vor Modern Talking. Wir dürfen alle mal raten, wer war der Produzent? Natürlich der Dieter. Traurige Geschichte, der Roland erfährt heute, dass seine Freundin ihn verlassen wird. Und ich habe das Gefühl, da ist nicht mehr viel dran zu rütteln. Und deswegen singt er

0: glaube, das mit dem Türschließen hat auch nicht funktioniert. Und ich habe gerade gelesen, der Roland war in seinem Leben 3-mal verheiratet. Oh, die Tür geht auf, Volker kommt herein und ein ziemliches Redebedürfnis. Na gut, Volker, da setz dich mal hin und erzähl uns, was du magst.
1: Ich mag Sonne,

und sein Spiel. Kinder mit Gefühl, Freunde mit Verstand, Bockwurst aus der Hand. Ich mag Mozart, Malerbach, Skilaufen und Schach.

0: doll dich.
1: Ja, lieber Volker, das war alles sehr aufschlussreich, aber über diese Sache mit dem Whisky, Wein und fettes Eisbein, darüber müssen wir nochmal sprechen. Aber nicht jetzt, denn jetzt kommt Udo. Lustige Geschichte. Er folgt einem Inserat, in dem ihn eine Sie auffordert, mit ihm auszubüchsen nach Paris. Einfach so nur zum Spaß. Und dann die große Überraschung auf dem

0: 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Am Donnerstag, den 16. 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Während sich der Platz vor der Konzertkirche in ein Freiluftkino für klassische Musik verwandelt, dirigiert drin Generalmusikdirektor Daniel Geis Poncy Poulencs Orgelkonzert G-Moll und Gustav Mahlers Auferstehungssinfonie. Mit Laura Albert im Sopran, Kelly O'Connor im Mezzosopran und drei Chören. 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Im Ticketservice im Haus der Kultur und Bildung sowie online unter www.vznb.de/classic-open-air. 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

entschuldigt mal, ich muss mal kurz das Fenster schließen, denn sonst fliegt mir hier alles weg. Das ist Musik und da kommt auch keine Coverversion gegen an. Tattoo von 2002, All the Things She

Tracy Ullman, die zweite Single nach Breakaway hieß They Don't Know. Und wir nehmen noch ein bisschen mehr Geschwindigkeit raus mit der Far Corporation. Man nennt sie auch die Frank Farian Corporation und Sebastian.

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0: Und der Blick aufs Wetter, und das zeigt sich heute wolkig, gebietsweise auch stark bewölkt, und es gibt schauerartigen oder gewittrigen Regen. Später lockert es dann aber auch wieder auf und lokal eng begrenzt kann es dann auch Schauer und einzelne Gewitter mit Windböen geben. Kleinkörniger Hagel und auch Starkregen sind nicht so ganz ausgeschlossen. Spätestens in Richtung Abend beruhigt sich das Ganze aber auch wieder. Die höchsten Temperaturen liegen zwischen 24 und 27 Grad, direkt am Bodden zwischen 21 und 24 Grad. Der Wind ist schwach und kommt aus östlichen Richtungen. Die Nacht zu morgen ist dann wolkig oder gering bewölkt, allenfalls vereinzelt gibt es noch einzelne Schauer, örtlich dafür aber Dunst oder Nebel. Die Temperaturen gehen zurück auf 17 bis 13 Grad bei einem schwachen Wind, der meist aus östlichen Richtungen weht. Morgen dann anfangs heiter bis wolkig, ab dem Mittag kann es dann wieder ein paar mehr Wolken geben, die dann auch Schauer und örtlich Gewitter beinhalten. Zum Teil haben wir auch so ein bisschen Unwetterpotenzial. Das Ganze bei Temperaturen zwischen 26 und 28 Grad, direkt am Bodden 23 bis 26 Grad. Abseits der Gewitter ist der Wind schwach unterwegs und kommt aus östlichen, später auch aus unterschiedlichen Richtungen. Die Nacht zum Sonnabend, viele Wolken, gebietsweise noch schauerartiger Regen, örtlich auch Gewitter, dabei auch heftiger Starkregen möglich. Die Temperaturen fallen auf 18 bis 15 Grad bei einem zunächst schwachen Wind aus unterschiedlichen Richtungen. Später einigt er sich dann auf mäßig mit Richtung aus Nordwest bis West. Und der Sonnabend ist dann meistens stark bewölkt, schauerartiger, anfangs noch gewittriger Regen. Es ist etwas weniger warm, nur noch 20 bis 22 Grad bei einem mäßigen bis frischen Wind aus nordwestlichen bis westlichen Richtungen. Einzelne Windböen inklusive. Und die Gräserpollen sind noch mit geringer bis mittlerer Intensität unterwegs.
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0: in der nächsten halben Stunde lassen wir mal den Jens Fischer an die Regler.
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4: Manege frei für Muckel. In dem kleinen Städtchen am Waldrand gastiert ein Zirkus. Da muss das neugierige Kaninchen Muckel doch gleich mal nachsehen, ob es hier neue Freunde zum Spielen gibt. Und tatsächlich, auf der Treppe zu dem lustigen gestreiften Wagen hockt ein weißes Kaninchen, das sehr nett aussieht. Hallo, ich heiße Muckel, stellt Muckel sich vor. Und wer bist du? Und vor allem, möchtest du mit mir spielen? Das weiße Kaninchen lacht. So viele Fragen auf einmal. Also, ich heiße Flöckchen und möchte sehr gern mit dir spielen. Auf fein, freut sich Muckel. Das da drüben sind meine Geschwister Lena, Marie und Flo. Die spielen am liebsten Fangen. Wollen wir da mitmachen? Na klar, ruft Flöckchen begeistert und saust schon los. So flott, dass Muckel kaum hinterherkommt. Erst nach einer Weile holt er Flöckchen ein. Für ein Zirkuskaninchen bist du ganz schön schnell, schnauft Muckel. Was soll das denn heißen, möchte Flöckchen wissen. Na ja, druckst Muckel herum. Ich hab mal gehört, dass Zirkuskaninchen immer nur in Hüten rumsitzen und darauf warten, sich da wieder rausziehen zu lassen. Zum Glück ist Flöckchen nicht beleidigt. So einfach ist das nicht, lacht sie und fügt geheimnisvoll hinzu. Damit der Zaubertrick klappt, muss man schon ein ganz besonderes Kaninchen sein. Aber mehr darf ich dir nicht verraten. Schade, schmollt Muckel. Plötzlich hört man ein leises Knurren. Was ist das denn für ein komisches Grummeln? Möchte Flöckchen wissen. Ups, antwortet Muckel verlegen. Das ist mein Magen. Ich hab einen Bärenhunger. Komm mit, Flöckchen, wir machen ein Picknick im Gemüsegarten. Mümmeln Lena und Flo. Der Salat schmeckt heute besonders knackig. Flöckchen staunt. So viele verschiedene Leckerbissen hat sie noch nie gesehen. Ihr habt's gut, schmatzt sie und schluckt einen großen Happen Möhre hinunter. Jeden Tag so feines Futter. Und Fangen spielen finde ich auch toll. Im Zirkus bin ich das einzige Kaninchen. Das ist manchmal ganz schön langweilig. »Langweilig?« fragt Muckel erstaunt. »Aber bei euch gibt es doch so viel zu sehen. Das schöne Zelt, die lustigen Wagen, die vielen bunten Lichter.« Auf einmal sieht Muckel ganz traurig aus. »Ich wüsste zu gern, wie euer Zelt von innen aussieht,« murmelt er. »Wie das wohl ist, vor einem großen Publikum zu stehen und ganz viel Applaus zu bekommen.« Da hat Flöckchen eine Idee. Komm doch einfach mit mir. Die Vorstellung muss gleich beginnen und irgendwie schmuggle ich euch schon ins Zelt. Oh ja, freuen sich Lena, Marie, Flo und Muckel. Und dann zeigst du uns auch, wie euer Zaubertrick mit dem Hut funktioniert, ja? Bettelt Muckel. Mal sehen, schmunzelt Flöckchen. Dann geht plötzlich alles ganz schnell. Muckel und seine Geschwister hören nur, wie der Zirkusdirektor ruft. Meine Damen und Herren, liebe Kinder, sehen Sie nun den größten Zauberer aller Zeiten. Manege frei für Meister Magikus. Das Publikum klatscht wie wild. Aber auf einmal wird es mucksmäuschenstill. Ein Trommelwirbel, ein Tusch und Simsabim. Schon sitzen Flöckchen, Muckel, Lena, Flo und Marie auf einem runden Tisch. Mitten in der Manege, mitten im Scheinwerferlicht. »Bravo«, jubeln die Zuschauer und klatschen und stampfen vor Begeisterung mit den Füßen. »Hui«, staunt Muckel, »so viele Menschen. Klatschen die alle für uns?« »Na klar«, lacht Flöckchen. »Und wie sind wir hierher gekommen?«, will Muckel wissen. Flöckchen grinst. »Das bleibt mein Geheimnis. Aber es hat etwas mit Zauberei zu tun.«

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Also, wir suchen einen Interpreten, der sehr, sehr, sehr verdammt nochmal berühmt geworden ist. Mitte der 80er, Anfang der 80er hat er Schlager gesungen. Dann ist er rübergewechselt ins Englische und nannte sich Headliner. Einen einzigen Titel hat er rausgebracht und das war eine Coverversion von Real Life's Catch Me, I'm Falling. 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

0: für den einen oder anderen, der sich in den 80ern auskennt, sollte das kein Problem gewesen sein. So viel sei gesagt, in den Schlagerzeiten hat er auch schon mit einem gewissen Dieter Bohlen zusammengearbeitet als Produzentin. Auch bei Headliner und Catch Me I'm Falling war das so. Und dann haben sie sich zusammengeschlossen und daraus wurde Modern Talking.
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0: Und der Blick aufs Wetter, und das zeigt sich heute wolkig, gebietsweise auch stark bewölkt, und es gibt schauerartigen oder gewittrigen Regen. Später lockert es dann aber auch wieder auf und lokal eng begrenzt kann es dann auch Schauer und einzelne Gewitter mit Windböen geben. Kleinkörniger Hagel und auch Starkregen sind nicht so ganz ausgeschlossen. Spätestens in Richtung Abend beruhigt sich das Ganze aber auch wieder. Die höchsten Temperaturen liegen zwischen 24 und 27 Grad, direkt am Bodden zwischen 21 und 24 Grad. Der Wind ist schwach und kommt aus östlichen Richtungen. Die Nacht zu morgen ist dann wolkig oder gering bewölkt. Allenfalls vereinzelt gibt es noch einzelne Schauer, örtlich dafür aber Dunst oder Nebel. Die Temperaturen gehen zurück auf 17 bis 13 Grad bei einem schwachen Wind, der meist aus östlichen Richtungen weht. Morgen dann anfangs heiter bis wolkig. Ab dem Mittag kann es dann wieder ein paar mehr Wolken geben, die dann auch Schauer und örtlich Gewitter beinhalten. Zum Teil haben wir auch so ein bisschen Unwetterpotenzial. Das Ganze bei Temperaturen zwischen 26 und 28 Grad, direkt am Bodden 23 bis 26 Grad. Abseits der Gewitter ist der Wind schwach unterwegs und kommt aus östlichen, später auch aus unterschiedlichen Richtungen. Die Nacht zum Sonnabend, viele Wolken, gebietsweise noch schauerartiger Regen, örtlich auch Gewitter, dabei auch heftiger Starkregen möglich. Die Temperaturen fallen auf 18 bis 15 Grad bei einem zunächst schwachen Wind aus unterschiedlichen Richtungen. Später einigt er sich dann auf mäßig mit Richtung aus Nordwest bis West. Und der Sonnabend ist dann meistens stark bewölkt, schauerartiger, anfangs noch gewittriger Regen. Es ist etwas weniger warm, nur noch 20 bis 22 Grad bei einem mäßigen bis frischen Wind aus nordwestlichen bis westlichen Richtungen. Einzelne Windböen inklusive. Und die Gräserpollen sind noch mit geringer bis mittlerer Intensität unterwegs.
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Meistens pflege ich, über Coverversionen herzuziehen, weil das Original dann doch viel besser ist. Es gibt allerdings auch mal kleine Ausnahmen. Hier ist das neue Theme from Captain Future, der Dominatrix TV-Mix von Silence 1970.

Silence 1975 remixed alles Mögliche aus den 80ern. Ganz viel Depeche Mode, Pet Shop Boys, Yazoo, Aha, Boytronic und. Einfach mal reinhören. RCS hat einen eigenen YouTube-Kanal. Und damit wir in dieser Runde auch noch ein bisschen Musik aus den 80ern spielen, habe ich eine Band rausgesucht, die war schon da, bevor ich überhaupt auf der Welt war. Die Four Tops hatten ihre große Zeit in den 60ern. Dieser Hit hier allerdings stammt von 88.

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4: Überall gibt's Bären. Von Nordruth Boge Erli. Der Eisbär wohnt nur dort, wo's kalt ist. Der Grizzly dort, wo Fels und Wald ist. Der Panda mit der weißen Krause, der ist im Bambuswald zu Hause. Der Sonnenbär auf Borneo, der ist nur in der Sonne froh. Ameisenbär Tamandua genießt es in Amerika. Wo es Wasser gibt, gibt's Waschbären. Wo Bonbons sind, gibt's Naschbären. Doch Zottel, Kuschel, Schmusebären mit weichem Fell und Bauch, die mögen Kinderzimmer gern und Kinderhände auch. Heute gibt es Bärengeschichten. Ein Bär auf der Jagd von Hans Manns. Es war einmal ein Bärchen, dem fehlten auf dem Kopfe Härchen. Im Ernst. Als der Bär auf die Welt kam, hatte er ein wunderschönes Fell um und um. Nur oben, auf dem höchsten Hügel des Kopfes, war ein nackter, kreisrunder Fleck. Herrje, eine Glatze, sagte der Vater. Das Haar wird bestimmt noch wachsen. Es hat ja noch Zeit. Aber es wuchs nicht, auch mit der Zeit nicht. Da legte die Mutter Wurzeln auf den nackten Fleck, Meerrettiche, Baumwurzeln, Löwenzahnwurzeln, Bärenklauwurzeln. Aus der Wurzel wächst alles empor, sagte die Mutter. Das muss doch helfen. Aber es half nicht. Die Mutter riet mit Regenwasser ein. Regenwasser bringt alles zum Wachsen. Nichts. Sie rieb Hühnermist auf die Glatze. Die Menschen brauchen ihn für das Wachstum der Pflanzen. Nichts. Da spuckte der Bruder des Bären in den bloßen Kreis. Entschuldige, sagte er. Es muss sein, wo ich hinspucke, gedeiht immer etwas. Aber auf dem Bärenkopf gedieh nichts. Es ist nur halb so schlimm, sagte die Mutter. Trag eine Kappe. Aber der Bär trug sie nur, wenn es kalt war. Im Sommer nahm er sie ab, erstens, weil es zu heiß war, und zweitens, weil ihn alle Bären genauso merkwürdig anstarrten, wie wenn sie den unbehaarten Fleck sahen. Hilf dir selbst, ein guter Bär weiß immer zu helfen, sagte der Vater. Jag dir ein Tier, zieh ihm das Fell über den Kopf, wir kleben's dir dann auf den Kopf mit Spucke, sagte der Bruder. Der Bär ging hinaus in den Wald und begegnete einem Tiger, der gewaltig fauchte und sich sprungbereit machte. Schwupp war der Bär schon weg und rannte ins Haus. Hast du nichts gejagt? Fragte die Mutter. Nein, im Wald ist nur ein Tiger gewesen und den mochte ich nicht. Ich will keine Streifen auf dem Kopf. Am nächsten Tag ging der Bär wieder in den Wald auf die Jagd und sah von Weitem einen Wolf kommen, der sich die Lippen leckte. Der Bär machte sich schleunigst aus dem Staub und lief heim. Hast du nichts gejagt? Fragte die Mutter. Nein. Ich habe nur einen Wolf angetroffen und den mochte ich nicht fangen. Der hat graue und weiße Haare im Fell. So alt möchte ich noch nicht aussehen. Bei der nächsten Jagd stand plötzlich ein Fuchs vor ihm und riss das Maul auf. Der Bär war schneller und kam ohne Schaden daheim an. Hast du wieder nichts gejagt? Fragte der Bruder. Nein. Ich habe nur einen Fuchs gesehen und den mochte ich nicht fangen. Er hat nach faulem Fleisch gerochen. Ich will keinen Gestank auf mit dem Kopf. Das ist mein letzter Versuch, sagte der Bär, als er am nächsten Tag nochmals in den Wald ging. Er traf niemanden an und kam immer tiefer in den Wald hinein, stöberte durchs Unterholz, kroch in Büsche hinein, kletterte auf einen Baum. Da schlief auf der zweitobersten Astgabel ein Eichhörnchen. Und das Fell hatte die gleiche Farbe wie der Bärenpelz. »Da haben wir's ja«, sagte der Bär, rieb sich vor Freude die Pfoten, erhob sich dann, um das Eichhörnchen zu erschlagen. Das Eichhörnchen öffnete ein Auge und blinzelte dem Bären freundlich und ohne Angst an. »Entschuldige«, sagte der Bär, Es muss nicht sein. Ich will kein schlechtes Gewissen auf dem Kopf. Er nahm die Pfoten herunter, gab eine dem Eichhörnchen und kletterte wieder den Stamm hinunter. Er setzte sich ins Moos, lehnte sich an den Baum und weil er vom Jagen müde war, schlief er ein. Da kam eine Haselmaus daher, eine Haselmausmutter mit einem sehr dicken Bauch, huschte das Bärenbein entlang, krabbelte über den Arm und die Schulter auf den Bärenkopf. »Hoppla«, sagte sie, »dieses Plätzchen ist ja wie geschaffen für mich. Es ist zwar nicht weich, aber ringsum hübsch warm.« Sie rupfte sich Haare aus, polsterte den nackten Kreis aus und machte sich's bequem und legte die Jungen ab. Als der Bär erwachte, krüppelte es so eigenartig auf seinem Kopf. Er langte nach seinem blanken Fleck, wie er meinte, und spürte, dass da eine große Maus und vier kleine Mäuse, die sich nackt anfühlten, waren. Er erhob sich sehr, sehr sorgfältig, ging Schritt für Schritt nach Hause. Da staunten die Mutter, der Vater, der Bruder. »Jetzt hast du ja Haare auf dem Kopf«, sagten sie. Der Bär schlief nur noch aufrecht auf Stühlen, bis die Jungen aus dem Kreisfleck krochen, über die Schulter und den Bärenarm hinunterkrabbelten und hinter der Mutter her übers Bärenbein davonliefen in den Wald hinaus. Nach und nach wehte der Wind die Polsterhaare, die Maushaare wieder vom Bärenkopf. »Eigentlich bin ich ganz zufrieden mit meiner Glatze«, sagte der Bär. »Vielleicht kann sie wieder einmal jemand gebrauchen.«

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2: Der Music Max in dieser Runde mit zwei neuen Titeln. Dann haben wir einen von 2015. Und die sind mit dabei und mein absoluter Favorit von den Thompson Twins.
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Don't Mess with Dr. Dream und natürlich Hold Me Now sind alles Hits von den Thompson Twins. Allerdings einer, ein ganz besonderer, ist mir sehr ans Herz gewachsen. Und der ist von 1984. Dr.

0: Und der Blick aufs Wetter, und das zeigt sich heute wolkig, gebietsweise auch stark bewölkt, und es gibt schauerartigen oder gewittrigen Regen. Später lockert es dann aber auch wieder auf und lokal eng begrenzt kann es dann auch Schauer und einzelne Gewitter mit Windböen geben. Kleinkörniger Hagel und auch Starkregen sind nicht so ganz ausgeschlossen. Spätestens in Richtung Abend beruhigt sich das Ganze aber auch wieder. Die höchsten Temperaturen liegen zwischen 24 und 27 Grad, direkt am Bodden zwischen 21 und 24 Grad. Der Wind ist schwach und kommt aus östlichen Richtungen. Die Nacht zu morgen ist dann wolkig oder gering bewölkt. Allenfalls vereinzelt gibt es noch einzelne Schauer, örtlich dafür aber Dunst oder Nebel. Die Temperaturen gehen zurück auf 17 bis 13 Grad bei einem schwachen Wind, der meist aus östlichen Richtungen weht. Morgen dann anfangs heiter bis wolkig. Ab dem Mittag kann es dann wieder ein paar mehr Wolken geben, die dann auch Schauer und örtlich Gewitter beinhalten. Zum Teil haben wir auch so ein bisschen Unwetterpotenzial. Das Ganze bei Temperaturen zwischen 26 und 28 Grad, direkt am Bodden 23 bis 26 Grad. Abseits der Gewitter ist der Wind schwach unterwegs und kommt aus östlichen, später auch aus unterschiedlichen Richtungen. Die Nacht zum Sonnabend, viele Wolken, gebietsweise noch schauerartiger Regen, örtlich auch Gewitter, dabei auch heftiger Starkregen möglich. Die Temperaturen fallen auf 18 bis 15 Grad bei einem zunächst schwachen Wind aus unterschiedlichen Richtungen. Später einigt er sich dann auf mäßig mit Richtung aus Nordwest bis West. Und der Sonnabend ist dann meistens stark bewölkt, schauerartiger, anfangs noch gewittriger Regen. Es ist etwas weniger warm, nur noch 20 bis 22 Grad bei einem mäßigen bis frischen Wind aus nordwestlichen bis westlichen Richtungen, einzelne Windböen inklusive. Und die Gräserpollen sind noch mit geringer bis mittlerer Intensität unterwegs.
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damals sehr populären Jugendzeitschrift Bravo wurde er als beliebtester Sänger 1987 ausgezeichnet. Übrigens vor einem gewissen, warte, ich habe den Namen vergessen, Michael Jackson, nur auf Platz 2, Dan Harrow. Und wir haben gehört, You Have a Way. Music.

Mein und leider danach war schon Schluss. Es ist ein One-Hit-Wonder. Italo Disco im Music Mix von erfolgreichen Titeln jetzt zu etwas, was noch kein Mensch vorher gehört.

0: Ausschreibung für den Ehrenpreis des Heimatverbandes Mecklenburg-Vorpommern 2026. Der Heimatverband Mecklenburg-Vorpommern e.V. verleiht den Ehrenpreis für Engagierte der Heimatpflege. 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Es werden 3 Preise in folgenden Kategorien vergeben. Ein Preis Jugend, ein Preis an Körperschaften, Vereinigungen und Vereine und 2 Preise an Einzelpersonen. 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

0: Und der Blick aufs Wetter, und das zeigt sich heute wolkig, gebietsweise auch stark bewölkt, und es gibt schauerartigen oder gewittrigen Regen. Später lockert es dann aber wieder auf und lokal eng begrenzt kann es dann auch Schauer und einzelne Gewitter mit Windböen geben. Kleinkörniger Hagel und auch Starkregen sind nicht so ganz ausgeschlossen. Spätestens in Richtung Abend beruhigt sich das Ganze aber auch wieder. Die höchsten Temperaturen liegen zwischen 24 und 27 Grad, direkt am Bodden zwischen 21 und 24 Grad. Der Wind ist schwach und kommt aus östlichen Richtungen. Die Nacht zu morgen ist dann wolkig oder gering bewölkt, allenfalls vereinzelt gibt es noch einzelne Schauer, örtlich dafür aber Dunst oder Nebel. Die Temperaturen gehen zurück auf 17 bis 13 Grad bei einem schwachen Wind, der meist aus östlichen Richtungen weht. Morgen dann anfangs heiter bis wolkig, ab dem Mittag kann es dann wieder ein paar mehr Wolken geben, die dann auch Schauer und örtlich Gewitter beinhalten. Zum Teil haben wir auch so ein bisschen Unwetterpotenzial. Das Ganze bei Temperaturen zwischen 26 und 28 Grad, direkt am Bodden 23 bis 26 Grad. Abseits der Gewitter ist der Wind schwach unterwegs und kommt aus östlichen, später auch aus unterschiedlichen Richtungen. Die Nacht zum Sonnabend, viele Wolken, gebietsweise noch schauerartiger Regen, örtlich auch Gewitter, dabei auch heftiger Starkregen möglich. Die Temperaturen fallen auf 18 bis 15 Grad bei einem zunächst schwachen Wind aus unterschiedlichen Richtungen. Später einigt er sich dann auf mäßig mit Richtung aus Nordwest bis West. Und der Sonnabend ist dann meistens stark bewölkt, schauerartiger, anfangs noch gewittriger Regen. Es ist etwas weniger warm, nur noch 20 bis 22 Grad bei einem mäßigen bis frischen Wind aus nordwestlichen bis westlichen Richtungen. Einzelne Windböen inklusive. Und die Gräserpollen sind noch mit geringer bis mittlerer Intensität unterwegs.
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1: Und damit einen wunderschönen guten Abend. Es ist 19 Uhr, es ist der 15.07. hier mit Radio 98.1 und Boddenpanorama. Hier am Start sind natürlich wieder Monika Schilling.
2: Schönen guten Abend, Monika. Einen wunderschönen guten Abend wünsche ich euch.
1: Und Georg Amor Schnieder. Widerstand beginnt oft mit einem einfachen Satz. So kann es nicht weitergehen. In der Zeit des Nationalsozialismus bedeutete dieser Satz für viele Menschen Lebensgefahr. Frauen versteckten Verfolgte, verbreiteten Informationen, unterstützten Fluchtwege oder widersetzten sich auf andere Art und Weise einem verbrecherischen Regime. Über eine Ausstellung über diese Frauen im Widerstand sprechen wir heute mit den Omas gegen Rechts. Und auch in der Gegenwart organisieren sich Menschen, weil politische Entwicklungen einfach nicht hingenommen werden wollen. Beim Klimacamp in Greifswald richtet sich ein Protest gegen eine Krise, die häufig in einer unscheinbaren Zahl zusammengefasst wird. Rund 1,3 Grad ist die Erde seit der vorindustriellen Zeit bereits wärmer geworden, fast vollständig durch den Menschen verursacht. Zwei sehr unterschiedliche historische Situationen, zwei sehr unterschiedliche Formen des Widerstands, verbunden sind sie durch die Frage, wann reicht es nicht mehr nur zuzusehen? Und wie schafft man es, wieder zukunftsfähig als Gemeinschaft zusammenzuleben?
2: Ja. Ja, jetzt bin ich dran. Ganz, weil ich habe sie beide besucht. Ich war in der Ausstellung und zu verschiedenen Veranstaltungen, die während der Ausstellung laufen im Spiritus. Und ich war im Klimacamp Utopia. Nachdem ich beide besucht hatte, ging es in mir vor, so wie Georg schon eben angedeutet hat, wir haben Frauen im Widerstand in der Vergangenheit, aber wir haben auch Frauen im Widerstand in der Gegenwart. Und was mir noch ganz wichtig erscheint ist, wir haben verschiedene Generationen heute hier. Wir haben zwei jüngere Frauen hier aus dem Klimacamp und wir werden gleich zwei etwas ältere Damen hier haben von den Omas gegen Rechts. Und mir war es ein Anliegen gewesen, diese Generation zusammenzubringen. Weil eigentlich wollen sie dasselbe. Und eigentlich machen sie auch dasselbe. Auch wenn das im ersten Moment sich anders anhört. Aber beide Gruppen möchten etwas verändern, möchten die Gegenwart verändern und für die Zukunft arbeiten. Und deswegen sind heute vier Damen hier, mit denen wir ein sehr schönes, interessantes, spannendes Gespräch führen werden. Aber jetzt, Georg, denke ich mal, wir werden anfangen mit der Ausstellung. Und da war ich zu einem Gespräch und haben wir da auch eine Live-Aufnahme, als die Ausstellung hier in Greifswald angekommen ist, mit der Dame, die die Ausstellung hierher gebracht hat.
3: Guten Morgen aus dem Spiritus, aus dem Sankt Spiritus in Greifswald. Ich sitze heute hier am Morgen mit zwei Frauen an einem Tisch, schön im Schatten, uns geht's gut. Und ich frage Sie jetzt mal, wer Sie sind.
4: Hi, mein Name ist Moni, eine der Omas aus Wismar.
5: Mein Name ist Claudia Kowalczyk, ich bin die Beauftragte für Gleichstellung, Familie und Senioren der Stadt Greifswald.
3: Jetzt wisst ihr erstmal, wer hier mit mir am Tisch sitzt und das frage ich aber, da wir Claudia schon eine ganze Weile kennen und schon im Interview hatten, frage ich jetzt mal Moni. Moni, warum bist du hier und was hast du heute hier schon gemacht?
4: Ich bringe heute sehr gerne unsere Wanderausstellung der ganzen Omas gegen Rechts in Mecklenburg-Vorpommern an den dritten Standort, nämlich nach Greifswald. Wir haben in Wismar begonnen, gestern habe ich es in Boitzenburg abgeholt. Und heute bin ich in Greifswald.
3: Eine Ausstellung, eine, so wie ich das vorhin gesehen habe, eine Ausstellung der ganz besonderen Art. Erzähle mir ein bisschen, A, wie heißt die Ausstellung und B, warum habt ihr sie gemacht?
4: Die Ausstellung heißt Damals, heute hier und ist eine Wanderausstellung über Frauen im Widerstand gegen den Nationalsozialismus. Diese Idee ist spontan entstanden. Nina hatte uns das vorgestellt und wir haben dann ein Konzept daraus gemacht, was natürlich dann in jedem Ort auch variiert werden kann. Das geht um 22 Frauen, die ihr Bestes getan haben, im Nationalsozialismus sich zur Wehr zu setzen. Wir kennen alle Anne Frank, aber es gab ja auch viele Frauen, die halt im Alltag ihren persönlichen Kampf geführt haben oder versucht zu führen. Und wir fanden, es ist es wert, dass man auch diese Frauen mal zeigt. Ich würde gerne sagen, dass diese Ausstellung noch weiter wandert und bis Oktober noch zu sehen sein wird in Stralsund, in Carinaland, in Schwerin. Und wer es hier nicht her schafft, hat viele Möglichkeiten, das noch in anderen Orten zu.
1: Ja, Ausstellung. Widerstand, Frauen im Widerstand gegen den Nationalsozialismus, von den Omas gegen Rechts hier in Greifswald organisiert. Von den Omas gegen Rechts haben wir natürlich Monika hier in ihrer Doppelrolle, aber auch Natascha. Hallo Natascha.
6: Hallihallo, guten Abend.
1: Du bist involviert in dieses Ausstellungsprojekt?
6: Ja, ich war im Orga-Team mit drin, musste dann aus persönlichen, familiären Gründen, konnte ich nicht bis zum Ende da mitmachen, aber es ist so, dass ich am Anfang mit war und genau, es geht dann erstmal los mit Räumlichkeiten suchen und ja, jetzt haben wir eine Ausstellung und wollen wir noch mehr machen.
1: Gehen wir erstmal einen Schritt zurück.
6: Gut.
1: Wieso habt ihr diese Ausstellung hier überhaupt initiiert?
6: Oh, das kann ich dir gar nicht mal richtig sagen. Ich glaube, es ist einfach so, dass eine Frau eine andere Frau kennt, die auch eine Oma ist in Wismar. Die hat nämlich diese Ausstellung persönlich gekauft und hat gedacht, ah, das ist doch ein gutes Thema. Ich schicke mal in die Runde, ob andere Omas gegen Rechtsgruppen vielleicht hier Interesse haben. Und manchmal ist es ein kleines Gespräch, was dann den Lauf der Dinge sozusagen beeinflusst. Und ja, und dann haben wir gesagt, ja, grundsätzlich schon und dann fängt man an. Wie gesagt, dann geht's los mit der Orga.
1: Und wo können wir diese Ausstellung uns momentan anschauen?
6: Im Moment könnt ihr euch die anschauen im St. Spiritus. Es ist ein bisschen knifflig zu finden. Am besten geht man in den Eingang, wo der eine Weltladen drin ist. Mhm. Dann gibt es eine Treppe, die man hochgeht, nachdem man dann am einen Weltladen rechts und links hat liegen lassen. Und in den Raum daneben. Ich bin noch nicht ewig in Greifswald und kenne bis jetzt nur den Saal und den Hof und den eine Weltladen. Also von daher habe ich es jetzt vielleicht ein bisschen komisch beschrieben.
2: Ich kann es nochmal ganz genau beschreiben. Ihr geht einfach ins Spiritus und geht bis kurz vorm Hof. Und dann ist auf der linken Seite der kleine Saal. Da hängt ein Teil der Ausstellung. Dann geht ihr wieder zurück und vor der Treppe macht ihr Halt und geht die Treppe lang hoch. Und oben im ersten Stock ist der zweite Teil der Ausstellung.
1: Ich würde mal sagen, wir kriegen gleich nochmal Verstärkung. Ich glaube, sie schließt gerade ihr Fahrrad an. Wir unterbrechen mal ganz kurz mit ein bisschen Musik und dann haben wir gleich eine Person mehr hier im Studio. Mhm.

0: Ihr hört Radio 98.1, Boddenpanorama. Wir reden heute über Widerstand in mehreren Generationen. Das hat sich auch gerade geklärt. Wir sind hier nicht nur zwei Generationen, wir sind hier sogar drei Generationen. Also bilden hier eigentlich fast eine perfekte Treppe ab. Ja, Moni, du warst unterwegs gewesen bei den Omas gegen Rechts und auch im Klimacamp.
1: Ja.
0: Du hast dir Widerstand der Generation angeguckt.
1: Genau. Und Widerstand der Generationen. Und wir hatten eben Natascha von den Omas, die ein bisschen über die Ausstellung gesprochen hat, Widerstand der Frauen in der Nazizeit. Und ich war dann im Klimacamp Utopia in diesem Jahr und habe mit den jungen Leuten da gesprochen, warum sie da sind. Warum seid ihr hier? Und jetzt stellt sich erstmal Sophie vor, bitte.
2: Hallo, ich bin Sophie und ich habe mit das Klimacamp Utopia organisiert, genau.
1: Dann haben wir noch Anne, sag ich.
3: Ja, hallo, ich bin Anne und ich habe versucht, im Hintergrund ein bisschen auch bei der Organisation zu helfen.
1: Unsere Frage ist ja eigentlich Widerstand. Und ich habe es ja vorhin schon gesagt, das Klimacamp, ihr habt Ziele, ihr fordert Sachen. Sophie, warum bin ich auf die Idee gekommen zu sagen, ihr seid im Widerstand?
2: Naja, also die Klimakrise ist schon da und da ist Handlungsbedarf notwendig, damit wir alle irgendwie noch weiterhin auf diesem Planeten leben können. Und da jetzt gerade irgendwie dieses Thema ein bisschen aus der Politik verdrängt wurde und ja auch die Schritte, die gemacht werden, nicht unbedingt vielversprechend so aussehen, als würde da auch was in Bewegung kommen und würden wir den Klimawandel verlangsamen, braucht es Widerstand. Wir wollen eine nachhaltige Klimapolitik jetzt und wir wollen, dass sich jetzt was verändert, aber wir wollen vor allen Dingen eigentlich auch zeigen, dass wir keine Angst haben und weil Angst lähmt und wir wollen zusammen eine Zukunft schaffen und neu denken und Utopien schaffen und da irgendwie hinarbeiten. Und das klappt nicht mit Angst. Und das wollten wir mit dem Klimacamp zeigen, dass wir Widerstand leisten können, aber in einem Raum, der Hoffnung schafft und keine Angst.
0: Ja, ich habe das Klimacamp so ein bisschen wahrgenommen als nicht nur Information, so das ist jetzt gerade der Zustand, sondern ihr habt auch gezeigt, ne, was man machen könnte. Jetzt hast du das gerade beschrieben, es soll nicht nur um Angst gehen, ihr wollt nicht nur informieren und es geht alles bergab, sondern das klingt jetzt konstruktiver.
2: Ja.
0: Ihr wollt Wege zeigen oder das, was ich da gesehen hatte, waren eher so Angebote für die Privatpersonen?
2: Ja, genau. Also es fängt ja bei der Privatperson an, aber geht ja natürlich darüber hinaus auf die politische, auf die strukturelle Ebene und ja, Strukturen kann man wandeln, aber da müssen wir erstmal irgendwie uns überlegen, wie soll das aussehen und wie sieht eine nachhaltige und gerechte und solidarische Gemeinschaft aus?
0: Ich hatte schon gesehen, es wird gezeigt, wie man ein Insektenhotel zum Beispiel baut.
2: Ja.
0: Was hattet ihr denn noch für ein Angebot bei euch im Klimacamp?
2: Genau, halt, wir hatten das Insektenhotel bauen, aber wir hatten auch zum Beispiel einen Workshop, der sich ganz konkret um Utopien gedreht hat. Also den hat Verquer für uns gemacht, die sitzen auch in der Stratze. Und da ging es so ein bisschen darum, was sind Utopien überhaupt und wie können die aussehen? Und dass man so ein bisschen ins Ausmalen, ins Träumen kommt. Aber wir hatten auch eine Podiumsdiskussion am Samstag mit drei Kandidierende für die Landtagswahlen. Einmal halt eine Person von den Grünen, eine Person von den Linken und dann noch eine Person von der SPD. Die CDU hatten wir auch eingeladen, die wollten aber nicht kommen. Und genau, um da halt auch den Blick in die Zukunft zu den Landtagswahlen zu richten, die ja jetzt im September kommen. Und genau, wir hatten einen Konzertabend und wir hatten Spieleabend und wir hatten jeden Abend eine Küche für alle. Also alle, die gekommen sind, konnten halt vegan essen. Und genau, wir hatten eine Demos, eine Demonstration, um halt irgendwie auch eine gerechte und nachhaltige Energiepolitik zu fordern und genau, vieles mehr.
0: Natascha, sage ich schon, Entschuldigung, Anne. Natascha sitzt daneben. Anne, wir haben gerade die Landtagswahlen angesprochen. Welche Hoffnungen oder Ängste hast du in Bezug auf die kommenden Landtagswahlen, in Bezug zum Klima?
3: Wir haben es bei der letzten Bundestagswahl gesehen, dass Klima leider überhaupt kein Thema mehr war. Und ich finde, da hat unter anderem auch der Medienbereich eine Aufgabe, dass man nicht nur die Themen nimmt, die die Politiker setzen, die Politikerinnen, sondern dass eben auch die Presse Themen setzt und die mehr in die Öffentlichkeit trägt. Und da wäre mein Wunsch, dass das Thema Klimaschutz, Klimanachhaltigkeit, Klimaneutralität einfach wieder stärker einen Fokus bekommt und man da auch die PolitikerInnen mehr in die Pflicht nimmt.
0: Hast du oder habt ihr als Gruppe beim Klimacamp so konkrete Ziele formuliert für die Politik, fürs Land?
3: Wir haben ganz konkret danach gefragt, also nach dem Klimaverträglichkeitsgesetz, was ja am, ich glaube, 3. oder 6. Juni verabschiedet wurde für MV. Und mit was die Einzelnen zufrieden sind und wo sie Schwachstellen sehen und wo eben ganz deutlich auch aufgezeigt wird, dass es einfach nicht ausreichend ist, wenn man, also da ist ja das Klimaziel 2045, und es ist einfach viel zu unkonkret. Und genau, da hoffen wir sehr, dass nach der Wahl da, wenn die richtigen Parteien gewählt wurden und die Konstellationen stimmen, da vielleicht durchaus noch nachgeschärft werden kann.
1: Ja, ich habe da mal noch eine Frage, Anne. Du sagtest ja, mit der Orga warst du beschäftigt. Das interessiert mich wahnsinnig. Ich war ja über die letzten Jahre immer wieder im Klimacamp und diesmal habe ich wieder völlig neue Leute kennengelernt, muss ich mal so sagen. Wie findet ihr euch? Wie organisiert ihr euch?
3: Das ist eine sehr gute Frage, weil diesmal die Orga eigentlich komplett anders war als vor 2 Jahren. Da war das letzte Klimacamp hier in Greifswald. Der Impuls kommt immer von einzelnen Menschen, die meinen, jetzt wollen wir es wirklich haben. Und wenn das genügend Menschen sind, dann geht es über unterschiedliche Verteiler, dass man dann sagt, also meist auch über Fridays for Future und so weiter, wer Lust hat, wer Interesse hat. Dann und dann ist das nächste Treffen und da haben wir Kanäle zur Information. Also wenn man in der Bubble unterwegs ist, hat man ziemlich gute Chancen, zumindest davon zu hören. Und was ich besonders bemerkenswert finde, ist, dass das Klimacamp nie von irgendeiner Organisation oder einem Verein ins Leben gerufen wird, sondern es geht immer aus der Bevölkerung heraus, meistens von sehr jungen Menschen, die hier gerade angefangen haben zu studieren oder auch schon ein bisschen länger studieren. Und es ist jedes Mal neu zusammengewürfelt. Also es ist immer ein buntes Potporium an Menschen, die da einfach zusammenkommen und genau ohne diese Struktur im Hintergrund und dadurch eben vor ganz anderen Herausforderungen stehen, weil sie Strukturen erstmal anfangen müssen zu schaffen, um dann ein Camp zu organisieren, was anders ist, wenn in einem Verein bereits Strukturen bestehen, man Erfahrung hat und man seine Listen hat, nachdem man einfach die Sachen abarbeiten kann. Das ist halt jedes Mal hier wieder völlig neu und völlig anders und jede Gruppe organisiert sich auch anders, bringt neue Tools mit rein und ja, ich finde das sehr spannend, so zu beobachten und zu erleben und kriegt dadurch auch Einblicke in Bereiche, in die ich sonst keinen Einblick hätte.
0: Wir haben gerade über die Landtagswahlen geredet und über die Hoffnung. Hast du auch konkret Ängste?
3: Ja, also nicht in Bezug auf die Landtagswahl, sondern ja, da auch, aber auch in Bezug auf die Zukunft allgemein. Ich habe 3 Kinder, meine jüngste Tochter ist 8 und 3 meiner Großeltern sind über 90 geworden. Wenn man jetzt schaut, unsere Welt heute und wie sieht sie in 90 Jahren aus, wo meine Tochter durchaus noch gute Chancen hat, am Leben zu sein, da kriege ich manchmal schon Ängste, wenn ich mir diese Frage stelle.
0: Wir gehen mal weiter. So, eine Generation weiter. Wir haben jetzt auch nochmal Verstärkung bekommen. Marina ist eingetroffen. Hallo Marina.
4: Hallo.
0: Omas gegen rechts. Ich greife die Frage nochmal auf. Bald sind Landtagswahlen. Welche Hoffnungen und Ängste habt ihr in Bezug auf die Landtagswahlen?
4: Ängste im Sinne habe ich, dass zu wenige Wähler demokratische Parteien bevorzugen, beziehungsweise zu wenige Wähler zur Wahl überhaupt gehen und ihr Recht als Bürger dieser Republik wahrnehmen und teilnehmen. Das ist das eine. Und das andere ist ja, die Spannung ist, wie viele demokratische Parteien dann tatsächlich antreten, gewählt werden und wer von diesen Menschen, die gewählt worden sind, auch wirklich bestimmte Positionen innehaben und durchsetzen können innerhalb ihrer Partei, ihrer Fraktion. Denn darauf kommt es hinterher auch noch an. Und da habe ich

0: Methoden, Gesprächsformate finden, um etwas leisten zu können, um auch etwas zu erreichen. Identifikation im Sinne von, sie sind uns sympathisch, wir freuen uns mit denen, wenn sie was erreicht haben, wir sind traurig, wenn sie das Regime nicht überlebten. Ich habe kaum gerade von einem Film, ja, und daher, der geht mir noch nah.
1: Ja. Natascha, hast du da noch was?
2: Kannst du deine Frage nochmal gerade formulieren?
1: Kannst du dich in irgendeiner Form identifizieren
2: ja,
1: mit
2: genau.
1: den Frauen im Widerstand?
2: Also,
1: wo sind da Unterschiede? Wo siehst du da Gemeinsamkeiten?
2: Ja, auf jeden Fall wahnsinnig große. Ich meine, wir leben in einer ganz anderen Zeit jetzt. Ich kann sagen, was ich möchte. Ich kann mit allen Menschen sprechen. Das ist ja das, was wir als Omas probieren, die zu sagen, wir sind da, wir hören dir zu, was sind deine Sorgen? Dieses eben nicht miteinander sprechen, das, was jetzt ja gerade überall, man kann nicht mehr sagen, was man möchte. Der eine sitzt rechts, der andere links, der in der Mitte. Man wird nur in Schubladen gepackt sozusagen und die rausgeholt. Man kann es gar nicht vergleichen. Diese Menschen, die mussten sich organisieren, wollten sich organisieren, weil sie gesehen haben, dass es so nicht weitergeht, beziehungsweise ja schon da war, sie es aber nicht akzeptieren konnten und im Endeffekt haben sie ganz oft mit ihrem Leben bezahlt, also alle Frauen in dieser Ausstellung. Und von daher ist unser Widerstand mit dem überhaupt nicht zu vergleichen. Aber natürlich sehen wir das, was damals passiert ist, kritisch und sehen, dass Menschengruppen, die damals, sei es jetzt, in Gefängnissen gelandet sind, in KZs gelandet sind, weil sie halt irgendeiner Gruppe angehörten, die nicht wert war, genauso geschätzt zu werden wie das Deutschsein, dass das etwas ist, was im Moment auch in diesem Land halt zunimmt. Und von unserer Seite her kritisch dann beäugt wird.
3: Also ich würde gerne nochmal darauf hinweisen, diese Ausstellung, was wir uns davon erhofft haben, wenn wir diese Ausstellung hierher holen. Wir hatten ja viele Veranstaltungen oder etliche Veranstaltungen schon und unter anderem haben wir ja auch teilgenommen an zwei Workshops, die durch eine Schule organisiert worden ist und haben da quasi eine Stunde lang ein Seminar gegeben für Jugendliche zwischen 14 und 15 Jahre alt. Und das war uns ja auch sehr wichtig, dass wir sagen, so wie du eben gesagt hast, Natascha, wir wollen ja ins Gespräch kommen. Wir wollen noch nicht in unserer eigenen Blase bleiben, sondern wir wollen ja die Menschen erreichen, die vielleicht im Laufe des Tages meistens andere Dinge hören. Und ich fand eben diese Workshops, die wir da gegeben haben, ungemein wichtig. Mit dieser Ausstellung konnte man Personen zeigen, die Widerstand in der Nazizeit geleistet haben. Welchen Widerstand und warum? Und es ist ja immer einfacher für einen Menschen, was zu begreifen, wenn er ein Bild vor Augen hat. Also ich muss sagen, mir war das ungemein wichtig, mit den Kindern zu reden und ihnen teilweise mit sehr drastischen Worten klarzumachen, was passiert, wenn so eine Diktatur sich wieder aufbaut. Und ihnen auch klarzumachen, wie einfach und schnell das geht, dass da die Rattenfänger unterwegs sind, habe ich nicht gesagt, aber so ähnlich, die eben die Leute einfangen durch Versprechungen, durch schnelle Lösungen, weil vielleicht der eine sich eben schlecht fühlt heute und mit irgendwas nicht zufrieden ist. Wie schnell das geht, dass solche Menschen, die alles andere als Gutes im Sinne haben, an die Macht kommen. Und da ist diese Ausstellung sehr, sehr wichtig. Ich glaube, das war so ein wichtiger Grund für uns, dass wir uns die Arbeit gemacht haben oder die Orga-Gruppe zum Beispiel gerade die, diese Ausstellung hierher zu holen.
1: Ich finde das ja ganz spannend, dass ihr Omas gegen rechts, ne? Ich gucke jetzt nach rechts, weil ihr bei mir rechts sitzt. Ihr habt einen Blick in die Vergangenheit. Ihr seht da Leute, die haben eigentlich schon gekämpft gegen etwas, gegen das ihr auch kämpft, vielleicht in einer anderen Form mit Natascha, wie du es gesagt hast, mit anderen Privilegien. Jetzt mal zum Klimacamp. Wie ist denn das bei euch? Habt ihr denn da irgendwas in der Vergangenheit, irgendjemand, irgendwelche Personen, die euch da inspirieren? Vorreiter, Pioniere im Kampf? Also im Widerstand gegen das Klima?
4: Puh, also
1: eher nicht, so sieht das aus.
4: Also natürlich fällt mir gleich Greta Thunberg ein, die natürlich so sehr diesen Stein ins Rollen gebracht,

0: halt auch junge Menschen in die, auf die Straße zu bringen mit halt dann Friday for Futures, die sich dann halt ja europaweit, weltweit gegründet haben. Ich glaube aber, für mich war vielmehr so eine Eigenmotivation halt zu lernen und zu sehen, was halt ja eigentlich Leben mit der Natur bedeutet. Also ich war ein Jahr an der Nordseeküste und habe dort halt Natur ganz nah erlebt und halt auch natürlich Veränderungen halt beobachten können und oder halt durch Erzählungen dann halt beobachten können, weil es jetzt dann anders war als Menschen, die es mir erzählt haben, wie es früher dort war. Und ich glaube, das hat mich persönlich auf jeden Fall sehr bewegt, dann halt zu sagen, okay, das ist jetzt ein Lebensraum, das Wattenmeer zum Beispiel, was sehr schützenswert ist und dafür möchte ich kämpfen, aber ich möchte auch für eine gerechte Welt kämpfen, wo halt Natur und Mensch irgendwie in Einklang leben kann. So, und natürlich könnte ich jetzt halt noch nachrecherchieren, welche Personen da auch irgendwie ähnliche Sachen haben, aber ich glaube, da kommen meine Erfahrungen woanders her.
1: Ja, ihr lebt da gar nicht so in der Vergangenheit, also ihr seid halt da sehr.
2: Also ich habe mich in meiner Jugend sehr viel mit der Nazi-Zeit auseinandergesetzt und mit Widerstand und wurde jetzt die Frage gestellt, ich weiß es nicht, ob man unbewusst quasi da ja schon auch gesehen hat, also man kann auch aufbegehren und vieles oder auch manches erreichen und bisher leben wir ja eher nicht in so einer Bedrohung, dass wir davon ausgehen müssen, dass wir das mit dem Leben bezahlen müssen, den Widerstand mit dem Leben bezahlen. Also von dem her sind wir eigentlich noch in einer sehr privilegierten Lage. Aber jetzt als Klimakämpfer oder Kämpferin, als Vorbild kann ich gar nicht so sagen. Aber es gibt, glaube ich, immer wieder Personen, denen man begegnet oder von denen man hört oder die man in einem Interview sieht, wo man so denkt, oh ja, das ist auch richtig gut, dass es solche Leute gibt und auch, dass dieses Thema bespielt wird in Bezug darauf, wie eben auch die Klimaklagen, die ja sehr, sehr wichtig sind. Und ja, also, dass man sieht, dass eben das Thema schon auf vielen Ebenen angekommen sind und da eben auch überall Menschen aktiv sind, deren Beruf das auch ist und die da wirklich Experten auch in diesem Bereich sind und sich dafür einsetzen. Und das ist sowas, was mir zum Beispiel Mut gibt und Hoffnung, da doch auch ein Stück weit voranzukommen.
1: Das ist ein guter Satz für eine kleine musikalische Pause. Wir machen weiter mit 4 Degrees von Anthony Haggerty. Viel Spaß und bis gleich.

0: Ja, wir haben uns eben in der Pause noch mal kurz unterhalten. Und zwar über die Wegbereiter der Klimadiskussion oder Umweltdiskussion. Und ich bin ja im Osten geboren und habe den Osten miterlebt, wo Klima und Umwelt immer gar kein Thema war. Generell wenig, du guckst so, wenig, sehr wenig. Und wenn es, und als das große Waldsterben begann oder wahrgenommen wurde in Thüringen und im Harz, da wurde von der DDR-Regierung gesagt, es kommt alles von Tschechien und Polen. Ja, also so viel zur Klimapolitik im Osten. Und dann aber, ich war ja noch relativ jung, aber dann gab es auf einmal eine grüne Partei im Westen. Und ich muss dazu sagen, bei uns zu Hause lief nur Westfernsehen. Also ich bin mit Westfernsehen, ich kannte keine aktuelle Kamera. Mein Vater war da total knallhart. Und dadurch habe ich da so viel von mitgekriegt, war aber eben doch noch sehr jung. Und jetzt wirklich mal die Frage in die Runde. Was war denn das? Das war ja der Anfang von einer politischen, parteipolitischen Organisation. Und wir haben ja Natascha hier, die im Westen groß geworden ist. Und Natascha, sag was, was du uns gerade eben erzählt hast.
1: Ja, ich war 18 und durfte das erste Mal wählen. Und Jutta von Ditfurth kreiste herum und wir wurden alle euphorisch und das große Waldsterben war, glaube ich, bei uns gerade, ja, uns sehr ein Thema. Und von daher war das erste Mal, wo ich zur Wahl gehen durfte, ja, waren die Grünen sozusagen auf dem Zettel. Das war natürlich eine aufregende Zeit. Ich hatte das gar nicht so auf dem Schirm, wie du gesagt hast, dass sie von Anfang an tatsächlich die Frauenquote schon eingeführt hatten. Es war eine sehr moderne Partei und hat uns junge Wähler, glaube ich, sehr angesprochen damals. Und die Sorgen, die wir hatten, so wie du jetzt auch sagst, um deine Kinder, die hatten wir damals auch schon. Und gesagt habe, das ist die Basis ja eigentlich. Die Basis ist unsere Erde, die Basis ist das Klima und das ist das, was es jetzt erstmal, da müssen wir schauen, was los ist.
2: Sophie, das hattest du im Interview, wir hatten ja ein Interview vorher gemacht eigentlich, ja, was wir einspielen wollten, bevor dann klar war, dass du kamst, schön gesagt. Die Grundlage ist ja eigentlich wirklich die Erde, ne? Alles andere ist verhandelbar, aber wenn wir uns das nehmen... Ja, worüber sollen wir denn noch reden, wenn wir nur überleben müssen?
3: Genau, also es gibt halt nur unsere Erde und wenn wir das uns als Lebensgrundlage kaputt machen, ja, wozu, also wenn nicht unsere Erde als Lebensgrundlage das ist, was uns zum Kämpfen bringt, zum Widerstand bringt, was dann? Also das ist ja das Elementarste überhaupt und ja, ich glaube, das war mir auf jeden Fall im Camp sehr wichtig zu betonen, dass es ja um das Elementarste überhaupt geht.
0: Ich würde noch gerne eine Frage danach stellen. Was denkst du, warum so viele Menschen, die die Macht dazu haben oder hätten, denen das völlig egal ist, dass man das wirklich manchmal so wahrnimmt, dass Menschen zum Beispiel wie Elon Musk, na, der will ja dann auf Mars oder wo auch immer hin, aber dass die nur aus Profitgründen. Was denkst du, warum kommt es da nicht an?
3: Ja, also an sich, glaube ich, ist mir das ein Rätsel. Aber ich glaube, wir haben jedenfalls hier im globalen Norden und auch am westlichen Kontinent das Privileg, wegzugucken. Also es betrifft uns ja nicht mit Haut und Haar. Und dadurch spüren wir es nicht. Und können dann uns vorgaukeln, dass es nicht da ist. Und ich glaube, da habe ich gerade in der Pause auch dran gedacht, mit dem Frauenwahlrecht, was wir kurz thematisiert haben. Das sind ja auch Privilegien, die ich jetzt habe, um Widerstand zu leisten, ohne dass ich Angst um mein Leben habe. Das ist ja auch ein Privileg und da bin ich sehr dankbar für, dass dann halt auch Frauenquote zum Beispiel halt auch in der Politik spürbar ist. Aber wir haben natürlich auch das Privileg, dass wir hier einfach so in den Supermarkt gehen können, alles kaufen können, was wir haben wollen. Aber wir haben halt auch das Privileg, dass wir sowieso in einer Klimazone leben, die ein bisschen kühler ist, so, aber halt in anderen Klimazonen, ja, in so einem globalen Süden, da ist das, sieht das jetzt schon ganz anders aus. Und da hatten wir auch im Klimacamp einen Programmpunkt, der sehr eindrücklich war. Wir hatten nämlich uns eingeladen, Wort und Herzschlag. Das ist ein Theaterkollektiv und die haben uns einen Klimamonolog vorgetragen. Der Monolog ist halt entstanden durch ein sehr langes Interview mit einer Person, die betroffen war von einer Klimakatastrophe. Also die Person kam halt aus Pakistan und hat halt dort eine Gletscherschmelze und eine darauf folgende Flut quasi erlebt und die komplette Zerstörung von seinem Heimatdorf miterlebt. Und das wurde sehr, sehr gut vorgetragen und da ging es aber auch emotional, also sehr nah. Und halt auch die Frage, was hätte ich mehr tun können? Hätte ich nicht mehr tun können, um uns zu schützen, um noch mehr Aufmerksamkeit für Klimawandel und Klima zu generieren, dass wir früher ins Handeln kommen. So. Und ja, die Frage müssten wir uns vielleicht auch stellen. Also was können wir noch tun?
2: Du würdest sagen, uns geht's einfach noch zu gut hier.
3: Ja, also Gott sei Dank, aber ich glaube, dieses Privileg sollten wir sehen und halt aber auch dementsprechend handeln.
2: Ja, du hast jetzt gesagt, was ganz wichtig ist oder was du als sinnvoll im Nachhinein empfunden hast, ist, das mal zu thematisieren, diese Einzelschicksale.
3: Ja.
2: Ne? Das mal anzusprechen. Ich glaube, was ich neulich gesehen habe, das fand ich super spannend, die Marshallinseln, die sind ja, was Innovation angeht, in neutralen, CO2-neutralen Transport, sind die weit voraus. Die wollen jetzt wieder Segelschiffe akquirieren. Ne? Das ist, fand ich genial. Natürlich sind sie näher an diesem Problem dran. Ne? Wenn das so weitergeht, dann müssen die bald nur noch mit Schnorchel da umherlaufen. Ne? Das fand ich klasse. Die hatten dann, das ist schon wieder ein Exkurs. Da bin ich ganz woanders. Ich bin begeistert gewesen von dieser Doku. Empfehle ich nur. NDR.
0: Moni, du willst was sagen? Ja, und ich habe die letzten Tage wurde immer über das Ahrtal berichtet. Vielleicht habt ihr das auch mit gesehen. Es sind jetzt 5 Jahre oder wie viel? Ja, 5 Jahre, das ist das Ahrtal. Und weil du sagtest ja. Hier, wir sind ja noch verschont. Und dann sage ich, Leute, dann hörst du, im Ahrtal werden an derselben Stelle, wo die überfluteten Häuser waren, die weggerissenen Häuser waren, werden wieder Häuser gebaut. Weil es passiert ja nichts mehr. Und da bauen wir noch einen kleinen Damm hin und da bauen wir noch ein paar. Und dann war aber eine Moderatorin, also bei dem Bericht, die dann gesagt hat, Wissenschaftler und Leute, die sich auskennen, die sagen, alles, was da gemacht wird an Vorsichtsmaßnahmen für diese Häuser, ist völlig sinnfrei. Je nachdem, wie groß die Flut wird, also dieses Sturzwasser, da läuft nichts. Weil es wird wieder alles versiegelt, es gibt wieder keine Überflutungsflächen und nur das kann helfen. So, und jetzt leite ich mal zu Greifswald über. Und dann gucken wir uns doch mal an, was hier passiert. Bei mir in der Stadtransiedlung, die Heinestraße, top saniert. Alles versiegelt, bis an die Straßenränder. Also bis an die Gärten. Ich habe mich mit dem Bauleiter unterhalten, weil Bähnestraße, die ich liebe, die ist so kaputt, wird genauso hergerichtet. Und dann habe ich gesagt, Ad1, was mir ganz besonders am Herzen liegt, hört sich dumm an, ist aber so, bei mir vorm Haus baden die Spatzen, was das Zeug hält, wenn da eine Pfütze ist. Die baden im Sand, die baden im Wasser, wenn welche da ist und zig. Wenn diese Sachen wegfallen, die so einfach sind, dann brauchen wir uns nicht zu wundern, dass unsere einheimischen Vögel immer weniger. Wir nehmen ihnen den Lebensraum. Wir nehmen allem den Lebensraum, was uns nichts entgegenhalten kann. Und das gibt's kaum auf dieser Welt. Und dazu kommt eben diese Sache mit der Überflutung. Wir haben es jetzt erlebt in Hagenow. Habt ihr das mitgekriegt, dieser vorgestern oder wann das war, bei Rostock, Hagenow. Ne? Sturzfluten, Hagel, Massen an Wasser. Und da tun wir so, als wenn bei uns nichts passiert. Und es wird wieder so eine Straße gebaut. Versiegelt, was das Zeug hält. Sind die alle blödsinnig? Das ist meine Frage. Was hast du, Marina?
4: Ich bin diesbezüglich auch schon bei uns in der Bürgerschaft gewesen und habe einfach gefragt, die Bürger sind bereit, mitzuhelfen beim Entsiegeln. Wir gucken uns aus, welche kleinen oder großen Flächen, Kleinvieh macht ja auch Mist, also jedes kleine Stück wird entsiegelt und dann meinetwegen Rasen oder Blumen oder Sträucher und wenn es größer ist, eben auch ein Baum oder ein Tiny Wald, was auch immer. Die Antworten sind dann sehr merkwürdig und das liegt leider auch am real existierenden Kapitalismus. Die Flächen, die da sind, müssten der Kommune gehören und nicht irgendeiner Wohnungsgesellschaft oder irgendwas anderes oder im Privatbesitz. Und so kann die Bürgerschaft eben nicht wirklich drüber bestimmen und es muss eben ein riesengroßes, langes Planungsverfahren vorher gemacht werden. Und naja, und die Strukturen sind einfach dermaßen verkrustet, sodass Widerstand im Sinne von wir nerven euch so lange, bis wir alles entsiegelt kriegen oder bis wenigstens diese kleine Fläche ist. Also das wäre dann die Form des Widerstandes, um Umwelt, also für die Umwelt, das städtische Klima etwas ein klein wenig zu verbessern.
5: Ganz aktuell, mir wurde heute eine Pressenachricht von der Stadt weitergeleitet und das ist ein Aufruf an euch alle, die das hören. Und zwar ist die Überschrift: Greifswald sucht Hinweise zu Hitze, Starkregen und Trockenheit. Bürgerbefragung startet am 20. Juli und geht bis zum 30. September. Und da wird befragt, da wird gewollt, dass Einwohner ihre Erfahrungen und Beobachtungen in dem Stadtgebiet mitteilen, wo eben Starkregen, zu viel Regen auf der Straße bleibt, wo eben die Trockenheit besonders stark zuschlägt, auf welchen Straßen, welchen Wegen man besonders Hitze ausgesetzt ist an so krassen Wochenenden, wie wir es erst vor 2-3 Wochen erlebt haben, aber auch, wo man gerne spazieren geht und wo man sich erholt. Und je mehr Bürgerinnen und Bürger daran teilnehmen, umso höher ist, glaube ich, die Möglichkeit, dass da auch vielleicht dann tatsächlich was passiert.
0: Also mir fällt da sofort wieder Schönweiler ein. Marina, wir haben uns öfter drüber unterhalten. Da wurde ja dieses Wäldchen weggerissen. Und keiner kann uns sagen, warum, wieso, weshalb und wer das veranlasst hat. Und vor allem, wer es genehmigt hat, dieses Wegreißen. Und Marina war damals dabei in der Bürgerinitiative, dass dieser Wald gepflanzt worden ist zu DDR-Zeiten. Bürgerinitiative, das war eigentlich tödlich.
4: Das war mein Vater, der in dieser Bürgerinitiative war, weil wir da einfach in der Nähe gewohnt haben und einfach die Staubschutz und Lärmschutz haben wollten vor dem Plattenwerk und vor dem Verkehr, der dort an uns vorbeirauschte.
0: So, und jetzt ist alles weg. Ich war unterwegs, sie war unterwegs, wir haben keine Antworten gekriegt. Wer hat das veranlasst? Wer hat das genehmigt? Auch Abgeordnete der Bürgerschaft, das war alles, was ich gehört habe.
2: Ich würde noch mal einen Schritt zurückgehen. Also, diese Umfrage, da hatte ich nämlich auch noch eine Frage, die du gerade geschildert hattest, Anne. Macht und Sophia, und euch beide geht die Frage, macht das Hoffnung für euch oder ist das so für euch ein Tropfen auf den heißen Stein?
5: Also, ich weiß tatsächlich nicht, wie viel da Tropfen auf dem heißen Stein ist, aber ich möchte trotzdem dazu aufrufen, die Stadt hat immer mehr Bürgerbeteiligungsverfahren und sich da aktiv zu beteiligen, weil wenn sich keiner beteiligt, dann werden auch diese Verfahren wieder eingestampft und dann haben die Bürgerinnen und Bürger noch weniger Mitbestimmungsmöglichkeiten oder genau, also da wird noch weniger klar, wie viele Menschen das vielleicht auch wirklich wichtig finden und je mehr klar deutlich wird, wie vielen das ein Anliegen ist. Ich glaube schon, dass das dann auch in der Bürgerschaft sich durchaus widerspiegeln kann, dann ja. Solche Pläne, die daraufhin dann entwickelt werden.
2: Marina, du hattest gerade erzählt, dein Vater hatte das war da beteiligt an dieser Anforstung von diesem Wald, um da eine Schutzbarriere zu bilden, oder?
4: Die haben dort gewohnt, in der Nähe der Schönwalder Landstraße, ja. Gegenüber war das Plattenwerk. Das Plattenwerk hatte eine Produktion, 7 Tage, 24 Stunden und war einfach nur laut und dreckig und staubig. Und da waren sich die neu hinzugezogenen, die Plattenbauten sind da gerade auch erst entstanden, einfach zusammengeschlossen und haben gesagt, wir wollen, dass dort eine Art pflanzlicher Schutzwall entsteht. Und damals haben sie ganz schnell wachsende billige Pflanzen genommen, also die Pappeln. Die haben jetzt eine Lebensdauer von 50 Jahren gehabt und dann wurde beschlossen, alle 50 Pappeln haben diese Lebensdauer und werden
0: entnommen.
4: Aber die wurden eben nicht entnommen, sondern die ganze gesamte Fläche, die dort schon als kleines Wäldchen entstanden ist, so im Verlaufe dieser 50 Jahre, wurde
0: Platt gemacht.
4: Ja, Monika, platt gemacht. Es ist eine Mondlandschaft entstanden und das ist das Entsetzliche und das ist kein Entnehmen von irgendwelchen Pappeln, die da ein bisschen
0: morsch sind,
4: sondern es wurde einfach, es ist einfach nur eine entsetzliche Landschaft entstanden.
2: Ja, jetzt wurde da wurde was verändert. Da haben Leute sich zusammengesetzt, wir wollen hier was verändern. Wir wollen
4: du meinst von damals vor 50 Jahren.
2: Ja, wollten da was, genau, ne, dann die Geschichte mit deinem Vater, wollten da was verändern. Auf der anderen Seite wird jetzt gefragt, hier ist so, jetzt wollen sie was verändern, machen eine Bürgerbefragung, wo ist gerade viel Wasser, wo ist viel Hitze. Was ist das, wie kommt das bei dir an? Auf der einen Seite reißen sie was weg, was mal früher Selbstwirksamkeit war der Bevölkerung, auf der anderen Seite machen sie dann so eine Umfrage.
4: Bürgerbeteiligung insgesamt in der alten und auch in der neuen Bundesrepublik sind oft nicht sehr effektiv für die Bürger. Sie werden befragt, sie bringen ihre Ideen ein, haben viele, viele gute Ideen und es ist auch gut, dass sie mitmachen, damit die auch ja nicht verloren gehen und irgendeiner auf die Idee käme, es interessiert sich keiner mehr dafür. Aber wenn wir Ideen einbringen und nicht die Möglichkeit haben, etwas durchzusetzen, umzusetzen, dabei zu sein und uns zu beteiligen, wird das richtig blöd und das Vertrauen in die Verwaltung, in die Parteien und in die Demokratie geht dann wirklich auch verloren. Denn dann ist es nur ein kleines Feigenblatt, diese Bürgerbefragung zur Beruhigung oder zum Wahlkampf. Ich habe keine Ahnung, warum die gemacht wurde. Aber wenn Sie schon uns fragen, dann sollten wir antworten und auch einfordern, dass daraus Maßnahmen, Beschlüsse durch die Bürgerschaft, durch die Verwaltung kommen.
2: Habe ich die Zeit, habe ich im Blick, Moni, du weist mich schon darauf hin. Ja, das Gespräch ist eifrig hier. Ne? Ja, bitte, Anna.
5: Also die Bürgerbefragung soll gemacht werden und ich glaube, das ist in dem Rahmen, dass ja eh nach und nach Klimaanpassungspläne erstellt werden müssen und in dem Zusammenhang beginnt eben ab dem 20. Juli die Bürgerbefragung. Und wir werden dann sehen, was davon übernommen wird oder eben vielleicht auch alles leider nicht.
0: Ja, jetzt haben wir Klima. Eigentlich, wenn ich das heute so höre und ich denke, euch geht's genauso, ob Klima, ob Frauenpolitik, ob die nächsten Wahlen und wir kämpfen um unsere Demokratie, wir brauchen den Widerstand. Wie siehst du das, Natascha?
1: Also es ist auf jeden Fall gut, wenn man Sorgen hat, wenn man sich denkt, ich will nicht alleine hier zu Hause sitzen mit meinen Ängsten, mit meinen Sorgen, irgendeiner Gruppe anzuschließen, egal welche es ist. Man ist A nicht allein, man tauscht sich aus, man kriegt neue Ideen, man erweitert seinen Horizont, man lernt Leute kennen, die aus ganz anderen Lebenssituationen, Alterssituationen, sonst was dazu beitragen können. Und was daraus wird, ist manchmal nichts als ein gutes Gefühl vielleicht gewesen, aber auch das ist schon viel wert, weil es ja um uns jeden Einzelnen geht, der manchmal Mut braucht, um wieder das nächste Klimacamp zu organisieren und sei es, weil ein Punkt dabei war, der einen fasziniert hat. Von daher ist Widerstand, ihr nennt es jetzt Widerstand oder das Thema ist Widerstand, jetzt durch die Ausstellung hat Widerstand für uns, glaube ich, irgendwie ein ganz anderes Maß oder ganz anderen Wert, dass das, was wir hier machen, sage ich mal, wir jetzt vielleicht nicht Widerstand nennen würden, aber wir wissen, glaube ich, alle, worauf es hinausgeht, sozusagen auf die Straße zu gehen, etwas zu tun und nicht zu denken, was kann ich alleine schon erreichen, ist es alles schon zu spät, alles doof, alles gegessen sozusagen, sondern das gemeinsame hier auf der Erde sein und das gemeinsame hier in Greifswald leben, in Deutschland leben, in Europa leben sozusagen. gebt mir ein Verb, was ich jetzt suche.
0: Bei der Gelegenheit möchte ich noch mal darauf hinweisen, diese Ausstellung im Spiritus Frauen im Widerstand geht noch bis nächste Woche, bis zum 21. Am 21. ist die Finissage mit einer wunderbaren szenischen Lesung. Also alle, die da draußen noch nicht in der Ausstellung waren, es geht noch bis zum 21. könnt ihr euch die Ausstellung noch angucken. Die Omas gegen Rechts findet ihr morgen Nachmittag oder übermittag wieder von 11 bis 13 Uhr auf dem Fischmarkt. Soweit erstmal zu dem Thema.
2: Die Sendung neigt sich ihr, oder wollt ihr gerade noch was sagen? Moni weist auf euch. Nee, die Sendung neigt sich so langsam dem Ende. Moni, du willst irgendwas sagen?
0: Nein, ich wollte nichts sagen. Ich wollte eigentlich, dass Sophie oder Anne so ein bisschen Schlusswort, so wie Natascha, ihrer Arbeit im Klimaschutz oder Umweltschutz oder wie auch immer.
2: Wollt ihr den Zuhörern noch irgendwas mitgeben, Sophie und Natascha?
3: Ich glaube, ich kann mich Natascha sehr gut anschließen. Also ich finde, es geht darum, nicht den Mut zu verlieren und irgendwie dran zu bleiben, damit halt unser Widerstand vielleicht nicht die extremen Ausmaße annehmen muss, wie der Widerstand der Frauen im Nationalsozialismus. Und das würde ich schon sehr schön finden. Und das bedeutet halt aber auch, dass wir jetzt halt auch den Mut haben müssen, um halt ja Veränderungen auch hinzunehmen und die anzustreben und mutig sein, auszuprobieren, wie es anders gehen könnte. Und ich glaube, das sehe ich im Klimaschutz, das sehe ich aber auch natürlich in der Frauenpolitik. Aber ich sehe das auch als gesellschaftliches Thema, Mut. Ja.
0: Also ich finde es heute ganz toll. Ich bin sehr zufrieden mit uns, muss ich einfach mal so sagen. Also dieses Zusammenspiel von drei Generationen wusste ich ja gar nicht, dass wir so viele hier haben. Und ich glaube, jeder, der uns zuhört hat, hat mitbekommen, ja, es ist völlig unabhängig von Alter, von Stellung, von Bildung, von. Um irgendetwas mitzumachen, um sich für etwas zu engagieren, was einem wichtig ist. Und ich kann nur sagen, also Dankeschön an euch alle. Ich bin happy mit dieser Sendung. Georg, du bist dran.
2: Anne, du willst noch was sagen?
5: Ja, zum Abschluss wollte ich noch euch alle einladen, einfach vielleicht bei der nächsten Demo vorbeizukommen oder bei der nächsten Veranstaltung. Denn je mehr wir werden, umso eher haben wir die Möglichkeit, tatsächlich was zu verändern. Deswegen kommt mit auf die Straße, kommt mit zu Veranstaltungen und schaut, wo ihr euch mit einbringen könnt mit euren Fähigkeiten. Wir brauchen jede Person, die uns irgendwie unterstützen kann.
2: Das war ein schönes Schlusswort. Wir machen gleich weiter mit Obscurissimo oder eher die Jungs und Mädels von Obscurissimo, die stehen schon gleich wieder vor der Tür. Dann geht's weiter mit Metal. Vielen Dank, dass ihr eingeschaltet habt und zugehört habt. In 14 Tagen hören wir uns wieder. Das war Bodenpanorama. Am Mikrofon waren Monika Schilling und Georg Amorschnieder. Und vielen Dank, dass ihr da wart.
3: Dankeschön, dass wir hier sein durften.
5: Tschüss. Ja, vielen Dank.
2: Und bis zum nächsten Mal.
3: Tschüss.
5: Tschüss.

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0: Heute zeigt sich der Himmel wolkig, gebietsweise auch stark bewölkt. Zunächst fällt schauerartiger Regen, bevor die Wolken im Tagesverlauf immer wieder auflockern. Dann entwickeln sich örtlich noch Schauer und einzelne Gewitter. Dabei sind Windböen, kleinkörniger Hagel und kräftiger Starkregen möglich. Vereinzelt sind auch Unwetter nicht ausgeschlossen. Gegen Abend beruhigt sich das Wetter dann allmählich. Die Höchsttemperaturen liegen zwischen 24 und 27 Grad. An der Küste werden 21 bis 24 Grad erreicht. Dazu weht ein schwacher Wind aus östlichen Richtungen. In der Nacht zum Freitag ist es wolkig bis gering bewölkt. Nur vereinzelt fällt noch ein Schauer. Örtlich können sich Dunst oder Nebel bilden. Die Temperaturen sinken auf 17 bis 13 Grad. Der Wind bleibt schwach und kommt meist aus östlichen Richtungen. Der Freitag beginnt heiter bis wolkig. Ab dem Mittag ziehen von Südwesten dichtere Wolken auf und bringen Schauer und Gewitter, die zum Teil auch unwetterartig ausfallen können. Zuvor wird es noch einmal warm bis heiß mit Höchstwerten zwischen 26 und 28 Grad. An der Küste zwischen 23 und 26 Grad. Abseits der Gewitter weht nur schwacher Wind, zunächst aus Osten, später aus unterschiedlichen Richtungen. In der Nacht zum Sonnabend halten sich viele Wolken. Gebietsweise fällt schauerartiger Regen, örtlich sind auch Gewitter dabei. Vor allem ist kräftiger Starkregen möglich. Die Temperaturen gehen auf 18 bis 15 Grad zurück. Der Wind weht zunächst schwach aus wechselnden Richtungen und dreht gegen Morgen auf Nordwest bis West. Am Sonnabend setzt sich dann unbeständiges Wetter durch. Meist ist es stark bewölkt, anfangs fällt noch schauerartiger und teils gewittriger Regen. Gleichzeitig wird es spürbar kühler. Die Höchstwerte liegen nur noch zwischen 20 und 22 Grad. Dazu weht ein mäßiger bis frischer Nordwest- bis Westwind mit Windböen. Vom Darß bis nach Rügen sind einzelne stürmische Böen möglich. In der Nacht zum Sonntag wechseln sich Wolken und Auflockerungen ab. Zeitweise ziehen weitere Schauer durch. Die Temperaturen sinken auf 16 bis 13 Grad. Der West- bis Nordwestwind bleibt mäßig bis frisch, an der See auch stark. An der Küste muss weiterhin mit Windböen und einzelnen stürmischen Böen gerechnet werden. Das war der Wetterausblick. Machen Sie das Beste aus dem Wetter und kommen Sie gut durch die nächsten Tage. 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
2: Late Night! 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Late Night! Hallo, guten Abend. Gute Nacht heute am 11.03.2026. Das letzte Mal haben wir uns gehört. Das war im letzten Jahr 2025. Seitdem ist einiges passiert. Mein Name ist Paul Bark und ich bin heute für euch wieder da in der Late-Night-Sendung. Warum, wieso, weshalb es eine gewisse Funkschule gab. Persönliche Gründe, sehr viel Wahlkampf. Ihr wisst ja, ich bin ja politisch aktiv. Dazu persönliche Sachen, ne? Melancholische, depressive Phasen, Urlaube, Besuche, Haushalt, der ganze Schnadderadatz. Aber ich bin für euch jetzt wieder hier und wir reden heute über gewisse Themen. Was ist so in der letzten Zeit passiert? Worüber können wir sprechen? Was ist denn so, worüber wir reden, fluchen und so weiter können, wenn ihr wisst ja, Late Night ist für alles da. Für alles. Wir haben keinen Gast. Ich hoffe, das meine heute. Deswegen wird ein Thema, worüber ich gerne reden möchte, was aber noch nicht geht. Dafür brauche ich Gäste oder einen Gast oder Gästin, whatever. Ihr wisst schon, das ist, muss ich planen und vorausschauend weiterführen. Deswegen muss ich muss hier nebenbei, hört ihr meine Stimme vielleicht leiser, lauter, also ist gut. Ich glaube, das ist besser. Falls ihr denkt, Abendessen mit mir, ja, das gibt's vielleicht auch, weil ich sitze ja dann hier live vor Ort. Nicht live. Ihr seid in Greifswald. Ich bin in Trier und ich nehme das heute Nachmittag auf. Ein bisschen Musik gibt's zwischendrin, noch nichts Neues. Da muss ich noch, die muss ich noch einspielen und reinziehen und ihr kennt den ganzen Kleideradatsch. Aber das Thema, worüber ich heute reden will, ist halt allgemein, was ist jetzt passiert. Wir haben eigentlich wieder das Jahr, wir sind schon wieder in der Vergangenheit zurück, wir haben schon wieder einen Golfkrieg, beziehungsweise in der Golfregion, ne? Iran wird angegriffen und das ist alles ganz schön kacke. Darüber können wir reden, darüber wollen wir heute nicht reden, das ist schon, die Realität ist depressiv genug. Wir können auch darüber sprechen, dass auch, wir haben genug Probleme hier vor Ort, in unserem Land, sei es, dass ein Jens Spahn nicht belangt wird, dass nicht mehr eine richtige Anzeige kommt, nicht mehr eine richtige Untersuchung, wegen seiner Maskenaffäre, das ist eigentlich schon, das ist eine wortwörtlich eine Schweinerei, worüber wir hier reden müssen. Und das Ganze, ja, ist in einer Zeit, oh Gott, ich habe keine Ahnung. Mittlerweile, also wer mich kennt persönlich, weiß, wie ich aussehe. Ich bin ja ein äußerst privilegiertes Wesen, ein privilegierter Mensch. Ich bin nicht nur weiß, es ist hetero und in Deutschland groß geworden. Das ist schon dreifach privilegiert. Ich glaube, ich bin sogar vierfach privilegiert, weil ich halt Ende der 80er, also 89, geboren wurde, meine Kindheit in den 90ern verbracht habe, meine Jugend in den 2000ern. Und da war halt das größtschlimmstmögliche Ereignis 9/11. So, und jetzt alle, die jetzt aufwachsen, die tun mir, Jugendliche, die tun mir richtig leid. Also mein Alltagsproblem war, was mache ich am Wochenende? So vor 20 Jahren. Ja, vor 20 Jahren. Was, so war meine Themen. Was mache ich am Wochenende? Was mache ich im Sommer, wenn es regnet und der Strand ist direkt vor Ort, gut zocken? Das gab's auch schon damals. Wie kriege ich alle meine Pokémon und der ganze Kram? Oder ist mein, sind meine Kumpels zu Hause, wenn ich vorbeifahre? All das. Das waren meine Alltagsprobleme. Wenn ich heute gucke, hier in Trier zum Beispiel, die Jugendlichen, die im gleichen Alter sind, die haben jetzt die Sorge, Wehrpflicht, dass sie eingezogen werden und dann nicht in einer Zeit, wo gesicherter Frieden ist, sondern in einer Zeit, wo wir im Jahres, wo wir jetzt schon den Ukraine-Krieg im vierten Jahr haben, so, also wir haben den vierten Jahrestag des Angriffs überstanden, oder Jahrestag klingt so fröhlich, also er hat sich das vierte Mal gejährt, der Tag des Angriffs Russlands, und jetzt haben wir auch noch den Iran. Und es sind ja nicht mal alle Krisen auf der Welt und nicht mal alle Kriege. Wir haben auch noch Venezuela, wir haben noch Ecuador, darüber redet auch keiner. Wir haben die ganzen Bürgerkriege auf dem afrikanischen Kontinent. Wir haben den Genozid in Gaza und all das alles. Und das ist ja völlig verrückt. So, und jetzt stehe ich und die wachsen auf und dann heißt es, ja, ja, wir kriegen 500 Milliarden Sondervermögen und das geht in die Bundeswehr, die so abgewrackt ist, die so viele technische Fehler, das schon zu meiner Zeit, als es die Wehrpflicht noch gab, ich habe gedient, unter dem Motto, kenne deinen Feind. Da kann man sich das so gar nicht vorstellen. Da hat auch die Hälfte nicht funktioniert. Da musstest du dein Visier irgendwie anpassen. Da hieß es ja, okay, wenn der rote Punkt da ist, musst du halt 3 Meter nach links ziehen, damit das funktioniert. Ja, und das ist, da gehen 500 Milliarden rein, während wir marode Schulen haben, fehlen keinen guten öffentlichen ÖPNV und sowas alles. So parallel ist eine Regierung an der Macht, die an fossilen Brennstoffen festhält. Haha, der Iran-Krieg, Spritpreise gehen hoch, Überraschung. Nicht nur das, jetzt kam die ganze Nachricht, dass VW und Porsche Gewinnverluste einbüßen müssen. Und zwar Porsche, glaube ich, richtig krass um 93%, haben immer noch Gewinn gemacht, aber trotzdem entlassen sie 50.000 Mitarbeiter, anstatt den Vorstand zu entlassen oder ihr Ziel zu verändern, das, was sie machen sollten. Ihr seht. Größter Wahnsinn auf der Welt. Und was kann man dagegen machen? Keine Ahnung. Ja, ein Freund würde von mir sagen, Resilienz üben. Kann man nicht so viel verändern. Ihr könnt euch politisch aktivieren, ihr könnt auf Demos gehen, ihr könnt die Jugend unterstützen, ihr könnt einfach keine erzkonservativen und reaktionären Parteien wählen, sei es CDU, CSU und AfD. Bei der FDP klappt es ja auch, weg vom Fenster jetzt. Endlich im Heimatland der Bundeswehr, das ist im Heimatland der FDP, das ist mal eine positive Nachricht. In Baden-Württemberg, raus aus dem Parlament, geil, jetzt hat sie gar nichts mehr. Die sind nirgendwo drinne. Das kann denen richtig teuer zu stehen kommen, weil, ja, die sind halt weg und es gibt halt bessere Alternativen. Und das ist es jetzt. So, aber was haben wir denn noch? Was ist denn da? Wir können fliehen. Eskapismus, ja, geht in die Kunst, Kultur, aber selbst die leidet drunter. So, wir haben Massenentlassung in Videospielstudios, wo es nur um Shareholders geht. Das ist alles hier, die Endstufe des Kapitalismus ist erreicht. Also schon länger, die haben wir seit der Finanzkrise sehr wahrscheinlich, ist nur noch nicht so aufgefallen. Also 2008 die Finanzkrise für alle Jüngeren unter euch und noch nicht Geborenen damals. Und wir sind jetzt in einem Zeitalter, das ist einfach völlig abgefuckt. So, und anstatt, dass man solidarisch miteinander umgeht und versucht, okay, es geht allen Menschen gut und alle haben mindestens ein gutes Leben. Das heißt nicht, dass das Geld zum Überleben da ist, sondern dass sie halt einfach ohne Angst vor der nächsten Rechnung auf dem Konto und das nicht, also ohne Angst, also dass sie nicht am Ende des Monats rechnen müssen, jetzt habe ich noch 300 Euro auf dem Konto, weiß jetzt nicht, ich habe noch eine Woche, also es sollte klappen, aber wenn da plötzlich doch der Kühlschrank kaputt geht, ist es schon wieder weg. So, dass die Leute halt genug Geld haben auf dem Konto. Also wenn du schon versuchst, ein System mit Lohnarbeit so hochzuhalten, sollten sie halt auch genug haben, um zu konsumieren. Das ist der nächste problematische Gedankengang, dass die Leute denken, wir produzieren zu wenig. Nein, die Leute konsumieren zu wenig. Woran liegt das? Zu hohe Mieten, zu hohe Dinge, zu hohe Preise. Und der größte Faktor, den wir hier haben, ist halt, die meisten Leute arbeiten halt in der unteren Mittelschicht und im Niedriglohnsektor und haben halt das Geld nicht. Und es geht für Leute, wenn du zu zweit in einem Haushalt lebst und beide verdienen 2.500 Euro netto, ist das schon richtig gut. Damit hast du ein relativ sorgenfreies Leben. So, wenn du aber nur 1.500 im Monat kriegst und du wohnst alleine und du musst davon allein in einer Einzimmerwohnung vielleicht 400, 500 Euro Miete zahlen, dann sitzt du noch 1.000 Euro davon Rechnung, Internet und der ganze Kladderadatsch und schon geht es immer weiter runter. Und dann hast du am Ende des Monats, wenn du Glück gut bist, kommst du auf deine, weiß ich nicht, 300 Euro. Und dann heißt es ja, spar die mal. Ja, aber du willst ja auch mal was Gutes tun. So. Also, das ist ein Problem, du gibst halt weniger aus. Aber andere Debatte, wir wollen positiv reingehen. Wir wollen was Positives finden, das ist so der alltägliche Wahnsinn, dem wir gerade gegenüberstehen. Was kann man anderes sagen, als Marx hatte recht. Aber wir können auch positiver in die Zukunft schauen. Und das sollten wir machen. Wir sollten positiver in die Zukunft schauen. Hoffnung organisieren. Wir sollten Hoffnung walten lassen, weil wir können was ändern. Jeder Einzelne von euch kann was machen. Sei es, dass er auf Demos geht. Das ist das Mindeste, was man machen kann. Auf Demos geht. Also wenn da irgendwo was ist. Ne, das ist das Mindeste, was ihr machen könnt. Ihr müsst euch nicht ehrenamtlich. Ich verlange von keinem Menschen, dass er sich jetzt aufrauft und sagt, ich engagiere mich, wenn er persönlich nicht dazu in der Lage ist. Aber vergesst nicht, ihr seid nicht allein. Ihr seid da. Und so. Und natürlich ist die Frust da. Aber es ist auch ein langwieriger Prozess. Redet also mit Leuten. Redet mit euren Eltern, euren Großeltern vor der nächsten Wahl, wenn die ansteht, und sagt, bitte wählt nicht CDU oder so, sondern wählt bitte eine Partei, die progressiver denkt und nicht an eine Zeit, an versucht, irgendwie den Wohlstand der 80er Jahre aufrechtzuerhalten, der nicht existiert, weil allein schon das Manager-Angestellten-Verhältnis nicht mehr das gleiche ist. Damals war es bei 8:1 oder 30:1 bei Geschäftsführer. Also relativ human und nachvollziehbar. Heute ist es bei 300:1. Und da sind noch nicht die Bonizahlungen drin, die sie jetzt kriegen. Ne? Wir sehen das. Schafft es nicht die Gewinnverluste, sie müssen entlassen, sodass der Manager und die Shareholder halt Boni kriegen. Ich reg mich wieder auf, das geht so nicht. Wir müssen was Positives finden. Wir können was Lustiges finden. Jetzt müsste ich die FDP erwähnen. Sie ist raus aus dem Landtag in Baden-Württemberg. Und die nächste Mal in Rheinland-Pfalz, da kommt sie gar nicht rein, weil sie bei Sonstiges gelistet ist. Ja. Einige würden sagen, schade. Ich sag witzig. Ich hätte gerne noch eine andere Partei, die so weit runter ist. Ja. So viel dazu. Ihr wisst ja auch, wir leben in einer Zeit Videospiele. Wir reden jetzt über Kunst und Kultur, weil es gibt ja auch positive Sachen. Die Oscars stehen vor der Tür. Nächste Woche, 16.3. Oscars stehen vor der Tür. Einer meiner Lieblingsfilme letzten Jahres ist nominiert und zwar hat sogar Oscar-Rekord gebrochen. Jetzt können wir Positives sprechen. Fucking Sinners hat den Rekord für die meisten Nominierungen der Oscars gebrochen. 90 Nominierungen, das hat vorher noch kein Film geschafft. Das heißt nichts, ist trotzdem geil. Plus, zum allerersten Mal in der Geschichte, und shame on you, Oscars, zum allerersten Mal in der Geschichte der Oscars ist sogar eine Flinterperson, also eine weiblich gelesene Person, für die etwas Konservativen unter euch, die mit dem Begriff nicht anfangen können, eine Flinterperson ist nominiert als beste Kamerafrau. Und dazu noch POC, also richtig geil. Es ist trotzdem shame on you, Oscars, dass das noch nicht vorher passiert, also Academies, dass das noch nicht vorher. Es gibt fantastische Cinematografinnen, die geile Sachen, geile Bilder einfangen. Und jetzt ist es soweit, weil geile Bilder. Übrigens, guckt Sinners. Ich empfehle es hier. Aus vollstem Herzen. Einer der besten Filme aus dem letzten Jahr. Und sehr wahrscheinlich, eventuell Oscar. Also wird Oscar, den anderen Oscar gewinnen. Das steht an, das haben wir jetzt. Der Frühling ist da, Allergiesaison, geil, Alter, ich muss Tabletten nehmen. Sonst niese ich mir das Hirn aus der Nase, weil die fucking Birken auch hier nicht zu wenig sind. Keiner geht gegen Birken vor und das regt mich einfach auf. So, aber trotzdem Frühling, yeah, es wird wieder warm, wärmer und trotzdem kann ich euch sagen, ich hasse diese Jahreszeit. Also nicht hassen, aber ich finde sie nervig. Weil es ist genau die Jahreszeit, du kannst tagsüber im T-Shirt und kurzer Hose rumlaufen, aber sobald die Sonne weg ist, musst du schon wieder deine Winterjacke raus, weil es wieder so hart abkühlt. Du rennst halt also eigentlich mit 3 Rucksäcken rum, weil da überall noch deine Thermosachen drin sind, weil sonst ist scheiße. Außer du schaffst rechtzeitig wieder nach Hause, dann ist egal. Aber am Wochenende bist du ja abends meistens länger unterwegs, also brauchst du irgendwas Langes. Ja, dafür mag ich den Herbst ein bisschen mehr, weil der Herbst, da ist es, bleibt relativ warm, wenn du da siehst, okay, heute kannst du einen Hoodie anziehen, dann kannst du den ganzen Tag einen Hoodie anziehen, es wird dir nicht zu warm und es wird dir nicht zu kalt. Meist. Den geregelten Menschen, es gibt Ausnahmen, die haben immer, aber die kennen das schon. Übrigens, gib mir mal Tipps, wie man das am besten alles macht. Sehr wahrscheinlich kommt jetzt einfach Jacke unterm Arm oder so. Das so viel dazu. Krass, ne? Also, ich rede viel. Wir können auch über Gaming sprechen, das habe ich ja auch gesagt, ne? Gaming steht ja auch hoch im Kurs gerade. Das sind ja ein paar Spiele draußen, die jetzt gerade raus sind. Wir haben Pocopia draußen, was überraschend gut ist. Wir haben Resident Evil 9 draußen, was also sehr gut ist. Und das nicht, also nicht überraschend, sondern sehr gut ist. Und da gibt es auch ein paar Themen, über die wir reden können. Über Community und sowas alles. Und zum Beispiel das letzte Beispiel. Nee, ich habe es oft zum Beispiel gesagt. Zum Beispiel, Beispiel, Beispiel, Beispiel, Beispiel. Nein, also mir ist in letzter Zeit aufgefallen, wir reden jetzt über was anderes, Positiveres und versuchen uns über Leute lustig zu machen oder nicht. Keine Minderheiten, sondern Personen, die halt so agieren, weil das manchmal ziemlicher Quatsch ist. Bei Resident Evil 9 Übrigens, Resident Evil wird dieses Jahr im März, ich weiß gar nicht wann genau, kann sogar sein, übernächste Woche, wenn wir wieder da sind, dass du da schon den, dass du da ist, den 30. feiern. Kriege ich dir dann einfach mit, wenn ich drüber spreche, weil das ist mein Thema für nächste Woche, Resident Evil. Und wie man, warum auch Resident Evil 9 ein cozy Game ist. Aber dazu mehr nächste Woche. Mal gucken, ob ich Mina rankriege. Vielleicht noch Leonie, das wird lustig. Aber, und jetzt kommt das Punkt, der Punkt, das Spiel war natürlich vorher Marketing, große Kampagne, geiler Reveal-Trailer, gutes, und hat einen Hype losgetreten. Und jetzt gibt's die ersten Reviews, vor allem bei Steam, wo Leute negative Reviews unterschreiben und sagen, das Spiel ist zu gruselig. Und geben dann eine schlechte Bewertung. Und ich sitze da und denke so, aha, okay, wir reden von einem Spiel, von einem Spiel aus einer Reihe, das die es 30 Jahre gibt und die, ich glaube, über, weiß ich nicht, 15 Hauptableger hat. Also, warum, liebe Leute, warum, liebe Konsumentinnen, informiert ihr euch nicht vorher über dieses Spiel, bevor ihr kauft und merkt, das ist ziemlich gruselig. Sorry. Also, ich habe kein Mitleid. Und es ist nicht das erste Mal, dass ein Hype-Spiel oder ein Spiel, was hoch gehypt wird gerade, dass es viele SpielerInnen anlockt, die dann enttäuscht sind oder die dann sich irgendwie irgendwas kritisieren, worüber man sich vorher informieren kann. Und ich habe das Gefühl, dass das vor allem in der Videospielbranche und in diesem Bereich gar nicht mehr so häufig passiert. Als Beispiel kann ich nur erwähnen, war es aufgefallen, sehr wahrscheinlich, ihr könntet natürlich hier schreiben, dies und das, aufgefallen ist es mir bei Elden Ring, das war, kam 2021 raus, ja, 2021, also mitten in der Pandemie, und es war natürlich, hat das einen Hype, weil George R. R. Martin hat irgendwie mit dran geweckt, am Ende hat er nur die Background-Story geschrieben, das ist anscheinend ein riesiges Werk sein, ich glaube 300 Seiten oder so. Das ist immer noch nicht veröffentlicht. Eine Schande übrigens. Eine Schande. Das würde ich gerne lesen. Aber so auf dieser Basis entstand dann das Spiel, was dann nochmal 1000 Jahre später gespielt hat. So, irgendwie so. Aber das ist okay. Also die Grundsachen von George R. R. Martin sind in der Welt zu sehen und zu erahnen. Und das hat einen Hype losgelöst. Plus Open World und all das. Und dann wurden natürlich die ersten Server-Sams, die ersten Tests. Und dann kamen so ein bisschen die ersten Previews. Und dann, ja, ja, und hier und da. Und dann kamen die Tests. Und die Tests kamen sehr früh. Also du hättest noch dein Spiel stornieren können. Du hättest noch alles machen können. Und dann steht da wirklich drinne, für wen ist das Spiel was? Da haben sie wirklich so, egal welche Internet, also welches Medium, welches Medienhaus, die haben alle reingeschrieben, okay, für dich ist es, wenn du eine Frusttoleranz hast, ist es nichts für dich, wenn du halt fordernde Kämpfe nicht magst und ständen, ne, und auch scheitern und wiederholen musst. So, das ist es. Und jetzt kommt's, und es hieß auch vor, es ist das einstiegsfreundlichste Souls-Spiel. Und das stimmt auch. Es ist halt das einstiegsfreundlichste Souls-Spiel. Du kriegst ein Tutorial-Gebiet. Du musst es nicht machen, aber du hast die Wahl. Und kriegst du halt die Gameplay-Mechaniken, kriegst die ersten Punkte und all das. Theoretisch kannst du das dauerhaft wiederholen und dann hast du auch schon, aber so levelt man übrigens nicht in diesem Spiel. Also so farmt man nicht in diesem Spiel, aber es ist prinzipiell auch möglich. Aber, und jetzt kommt der Punkt, über den wir reden müssen und was ich erwähnen möchte. Das Spiel ist grandios. Also wirklich, es ist grandios, es ist ein tolles Spiel, es ist ein großartiges Spiel und es ist fantastisch. Elden Ring. Und trotzdem haben Leute sich beschwert über den Schwierigkeitsgrad, dass es zu schwer ist. Dabei ist das Spiel von einem Studio, was nicht neu ist, sondern From Software heißt, und die haben immer nur schwere Spiele gehabt. Also zum Beispiel Sekiro ist noch schwerer und kam halt ein paar Jahre vorher raus und wurde Game of the Year. Da hat sich keiner beschwert drüber, aber dieser Hype hat dafür gesorgt, dass die Leute sich drüber beschweren. Wir reden jetzt nicht über die Diskussion über den Schwierigkeitsgrad und warum das Spiel unbedingt so schwer sein sollte. Das ist eine andere Debatte, aber dass die Leute sich dann darüber aufregen und nicht vorinformieren, ist halt für mich, da liegt es an den Schuld der SpielerInnen. Nicht an den Entwicklern. So, dann musst du dich nicht drüber aufregen. Informier dich vorher, wenn du ein Spiel kaufst. Das gleiche gilt auch für Ark Raiders. Was ein ähnliches Ding ist. Das war nicht von Anfang an so gehypt, sondern es kam erst dadurch, weil die Community, die da existierte, schon angefangen hat, auch freundlich zu spielen, dass man eher miteinander macht und anstatt gegeneinander, vor allem Solo-Runden. Und natürlich gibt es immer Leute, die das nicht machen. Das ist das Spiel. Es ist ein PvE-PvP-Spiel oder PvP, PvE, whatever. Die Reihenfolge ist egal. Aber du kannst auf andere Spieler schießen und du kannst ja auch aus Versehen abschießen, wenn du nicht in Dreierteam rumläufst. Und da gibt's Leute, die regen sich drüber auf. Die sagen dann, das geht so nicht. Und jetzt nicht verwechseln, ich mag das Spiel sehr und ich spiele es gerne solo und ich bin der freundlichste Typ und helfe lieber allen, als irgendwas anderes zu machen. Ich habe trotzdem in diesen 90 Stunden, die ich das Spiel gespielt habe, schon ein Kill und ich weiß nicht, bis heute nicht, wann und wo. Also kann ich dir nicht sagen, ich weiß nicht, wann ich diesen Kill gemacht habe. Auf einmal hatte ich einen. So. Und da hat jemand auf mich geschossen und ich habe dann gedacht, was? Und habe zurückgeschossen. So. Aber egal, also ich weiß nicht, ob es der war, aber es war, irgendwo war ein Kill und ich habe keine Ahnung, wann und wie. Aber egal, darum soll es ja nicht gehen, auf jeden Fall, auch ich wurde schon abgeknallt und all das Ganze. Und das gehört dazu zum Spiel und am Ende, ja, ist halt nur, es ist erstens nur ein Spiel und zweitens, come on. Ich verstehe, wenn Leute sagen, ja, du kannst ja mit diesen Shortcuts, don't shoot und sowas alles, kannst du ja rumlaufen. Und die Leute... Wenn das jemand macht und geht mit dir raus und ist mit dir schon in diesem Extraction Point und schießt dir dann in den Rücken, das ist ein Dick Move. Das ist ein richtiger Dick Move. Und das ist eine Ratte und das ist doof. Gehört aber auch zum Spiel dazu. Aber wenn sich Leute aufregen, dass geballert wird, ach Leute, so, weißt du, auch Hype. Und das gleiche geht, Marathon hat jetzt auch aktuell das Problem und Resident Evil 9 jetzt auch. Deswegen an alle da draußen, die Videospiele spielen oder gerade angefangen haben und merken, es ist ein Spiel gehypt, informiert euch genau vorher über dieses Spiel. Guckt euch Let's Plays an. Vor allem sowas wie Elden Ring oder Ark Raiders, da werdet ihr nicht gespoilert. Aber guckt euch an, wie es funktioniert. So, fragt die Streamer an, wie das funktioniert. Guckt euch sowas an. Da gibt's welche, die ballern sich ab und es gibt Leute, die spielen friendly, aber die erklären's. Fabian Siegesmund ist zum Beispiel so einer. Der erklärt's genau, wie das funktioniert. Informiert euch vorher.

Das ist dann wieder was anderes. Aber so nicht. Also, genug Rage für Leute, die sich nicht informieren. Macht das generell überall. Also, das ist nur ein Beispiel bei der Gaming-Branche. Macht das jetzt zum Beispiel auch bei den nächsten Wahlen oder so. Nutzt den Wahl-O-Mat und nutzt aber auch, das guckt euch immer, guckt einfach mal ins Parteiprogramm. Ja, das kostet, ne, es ist Zeit, manchmal hat man nicht die Zeit, aber guckt einfach mal rein. Lest euch das durch. Lest euch das Hauptparteiprogramm durch. Vor allem bei so Parteien wie CDU, CSU, aber so bei allen Parteien. Aber dann steht auch drinne und achtet nicht nur auf die Floskeln, die an den Wahlplakaten stehen. So, das sind halt Floskeln, die ihr seht. Damit wollen sie natürlich, dass ihr sagt, oh ja, den wählen wir. Sondern guckt mal genau rein, ob es euch betrifft oder nicht. Jetzt sind wir schon wieder bei Politik, das wollte ich gar nicht. Parallel kann ich euch sagen, ich esse nebenbei ein bisschen. Das werdet ihr nicht hören. Vielleicht doch. Mal gucken. Ich habe Hunger. Deswegen hören wir uns gleich, aber lauft nicht weg. Also werdet ihr nicht, weil wenn ich gleich wieder da bin, habe ich ein paar Schlöpfe gegessen und dann seid ihr eh noch da. Deswegen, hahaha. Machen wir das so. Einfach. Weil es mir so gefällt. Haha, lol. Vielleicht fällt mir auch noch gleich was ein, über was wir noch reden können.

Ja. Oh, da war plötzlich ein Song da. Haha, City of the Dead von Hollywood. Eine, die sehe ich übrigens dieses Jahr seit Jahren mal wieder beim Mainstream Ende Juni, Ende Juni, das letzte Juni-Wochenende in Münster. Da gibt's, glaube ich, weiß gar nicht, ich glaube, es gibt noch Tickets, also falls da jemand anderes noch Lust hat, coole Bands, dann sieht man sich vielleicht spontan da. Wenn nicht, dann nicht. Ihr wisst ja. Aber, nicht aber, sondern aber Gold. Jetzt rede ich über, nee. Wir hatten jetzt gerade dieses

tolle Thema über Gaming, weil ich ja meinte, das ist halt ein bisschen anstrengend alles, manchmal mit Leuten, die so auf diesen Hype aufspringen und dann sich beschweren, dass das Spiel so ist wie angekündigt und nicht so, wie sie sich das vorgestellt haben. Apropos Gaming, es gibt ja Leute, die kaufen, also FOMO ist ja ne, allgegenwärtig, für alle, die es nicht wissen, ne, Fear of Missing Out, ne, dass man irgendwas vergisst, verpasst, weil man nicht dabei ist. Da ist die Welt heutzutage viel, viel einfacher durch Streaming und so und Let's Plays, dass man da halt nichts verpasst, wenn man halt zuguckt. Aber es gibt Leute, ich zähle mich auch dazu, die manchmal ihrem FOMO unterliegen. So manchmal kommt der FOMO, kickt rein und dann sitze ich da und sage, shit, und wieder ein Spiel gekauft. Und manchmal kann man einfach warten, bis die im Sale sind. Auch hier ein kleiner Tipp für alle, die jetzt anfangen oder jetzt beginnen mit Videospielen oder sich da mal reinfuchsen. Je nachdem, was ihr habt, habt ihr einen PC, würde sich sogar der Game Pass lohnen. Da gibt es viele Spiele, die halt einfach auch, also vor allem sogar neue Spiele und manche sogar von Release an, große AA- und AAA-Spiele, die ihr dann halt für so eine monatliche Gebühr spielen könnt und anspielen könnt, bevor ihr sie kaufen könnt. Wartet aber auf Sales. Also wenn ihr nicht Riesenfan der Reihe seid und sagt, ihr wollt das wirklich durchballern von Anfang an und habt richtig Bock drauf, wartet auf Sales. Überlegt euch wirklich, ob ihr euch jetzt ein Spiel kauft oder nicht. Also, so, manchmal ist so, da kann man so abwiegen, ja, okay, weiß ich nicht, wartet Tests ab, ne, bestellt nicht vor. Also, generell nicht. Das sagen ganz viele, bestellen auch selber vor. Dazu, sorry, zähle ich mich auch. Aber prinzipiell, wenn ihr euch nicht sicher seid, ob ihr ein Spiel spielen sollt, also nicht aus der eigenen Überzeugung von Anfang an, sondern eher, weil ihr merkt, der FOMO kickt, dann wartet. Ne, wenn ihr so Spiele anspielen könnt, seid ihr zum Beispiel auf der Gamescom oder auf der Cactus oder auf anderen Messen, und ihr merkt, das Spiel hat grundsätzlich was, was euch reizt und das wollt ihr dann mehr erleben, dann könnt ihr es holen. War bei mir letztes Jahr Kingdom Come Deliverance 2 so. Ich habe es auf der Gamescom angespielt, spontan, weil die Schlange, weil wir Zeit hatten, war ich mit meinem Bruder da und ich habe mir wahrscheinlich ein bisschen gespielt, dann war vorbei. Und da habe ich gerade so, eigentlich finde ich das geil, das Spiel. So das Ganze drumherum. Und dann habe ich das Spiel mir danach, als rauskam, auch gekauft und dachte so, geil. Und dann habe ich auch den Season Pass nachträglich noch geholt und dachte so, ja, klar, weil das Spiel, so grundsätzlich habe ich da richtig Spaß mit. Und so. Also, wenn sowas da ist, dann macht das. Aber wartet auch Tests ab. Das ist immer ganz gut. Ich habe zum Beispiel auch den Test von Pokopia, nicht Poketopia, Pokopia abgewartet und dann erst gekauft, weil war so in meinem Kopf, ja, wenn der Test nicht überragend geil ist und die mir sagen, okay, und durchs Video und durch die Berichte habe ich gemerkt, okay, ist schon geil. Und so geht ran. So, und das gilt auch für mich jetzt für nächste Woche. Crimson Desert kommt ja raus. Das Spiel sieht sehr interessant aus. Da warte ich aber auch die Tests ab. Die kommen erst einen Tag vorher raus. Das Spiel hat den weirdesten Release. Normalerweise, also für alle, die nicht in der Gaming-Branche drin sind, oder nicht Videospiele spielen, oder die Spiele, wenn spielen, die erst viel später kaufen und nicht zum Release. All die, diese Info, Spiele haben eigentlich normalerweise so ein Release-Zeitfenster, also entweder 0 Uhr, ja, also kommt es an dem Tag 0 Uhr raus, dann kann man spielen, wird es aktiviert in deiner Zeitzone, dann hängt es immer davon ab, ist das weltweit an eine Zeit gekoppelt, das heißt zum Beispiel, sagen wir mal, ein Spiel sitzt hier in Europa und sagt, okay, hier in Deutschland kommt das Spiel 0 Uhr raus, dann kommt es vielleicht in Neuseeland 10 Stunden später raus oder so. Gibt es diesen legendären Neuseeland-Trick bei einigen Spielen, dass du dann halt oder beziehungsweise eine feste 0 Uhr und dann ist es da, aber wenn es bei uns 0 Uhr ist, ist es da so und dann heißt es, okay, in der Zeit kommt es auch erst da raus. Aber es gibt auch Spiele, die kommen überall in jeder Zeitzone 0 Uhr raus. Und dafür gibt es zum Beispiel den Neuseeland-Trick, der geht leider nur auf der Xbox. Da kann man seine Sprachzone auf Neuseeland stellen, da ist das Spiel schon, was ihr schon ge gekauft habt und gedownloadet habt, schon aktiviert und dann könnt ihr es spielen. In der Zeitzone. Und das funktioniert sehr gut.
Das war dann meistens immer schon so 15, 16 Uhr am Tag vorher. Habe ich bei einigen Spielen so gemacht. Das war sehr witzig. Und dann stellt man sich am nächsten Tag wieder um und dann ist wieder, dann könnt ihr weiterspielen. Aber ist trotzdem cool. Aber Crimson Desert hat nicht nur den Test, das Testembargo fällt nicht nur einen Tag vorher um 23 Uhr, also am, es kommt, glaube ich, am 19. Am 19. soll es veröffentlicht werden, am 19. ist, glaube ich, Release-Tag. Am 18. 23 Uhr fällt das Testembargo. Da schläft jeder. Und am 19. um 23 Uhr ist das offizielle, ist der offizielle Release. Also ab da kann man spielen. So, also eigentlich erst am 20. Also eigentlich ist es schon am 0 Uhr am 20. Ich glaube, das ist aber so ein wieder Zeitfenster, weil das ist, glaube ich, nicht überall zeitgleich rauskommen. Also das ist überall zeitgleich um 0, sondern also es kommt zeitgleich überall raus auf der Welt und nicht Zeitzone versetzt. So ist es. Und normalerweise ist es aber so, dass wenn das Zeitzonenversetzt über rauskommt, ist es bei uns meistens dann immer nachmittags. So, jetzt kommt es aber eigentlich erst am 20. raus. Ihr habt also die Tests, habt ihr noch einen Tag Zeit, aber da zu gucken und dann zu kaufen. So, am Ende, so läuft ungefähr ein Release ab. Früher hatte man, also früher, beziehungsweise heute gibt es immer noch, manchmal hat man Glück, wenn ihr die Spiele als in Disc-Version kauft, dann kann es sein, dass die immer ein paar Tage früher kommen. Aber meistens in der heutigen Welt funktionieren die nicht, weil es immer noch einen Day-One-Patch gibt. So. Und der wird dann noch nicht downgeloadet. Also hängt immer davon ab, wann der Preload startet. Wenn der Preload schon eine Woche vor, manchmal ist es so bei einigen Spielen, der Preload startet schon früher, dann könnt ihr es auch dann, dann wird es zwar erst später freigeschaltet, aber der Preload ist schon da. Aber egal. So viel dazu. Das siehst du, jetzt habt ihr da, habe ich darüber gesprochen, so über Gaming und all das. Und andere positive Sachen. Frühling, Sommer, Herbst und Winter. Bald ist Ostern in ein paar Wochen, in zwei sogar, wenn mich nicht alles täuscht. Ja, in zwei Wochen. Das heißt, nächstes am 25. Da hören wir uns ja nochmal. So, da hören wir uns einmal so live. Und ich bin dann ein paar Tage später fahre ich nämlich nach Zingst am 27. Über Ostern. Ostern ist die Woche darauf. Nee, nicht in zwei Wochen, sondern nicht in zwei Wochen, sondern in drei Wochen am 3. Da haben wir uns nicht in der Woche. 3. ist Karfreitag. Und dann ist schon wieder Ostermontag am 6. und dann geht es wieder normal weiter. Ja, das ist aktuell der Stand der Dinge. Meine Damen und Herren, wir unterbrechen diese Sendung für einen Wetterbericht, denn es regnet hier in Trier. Und ich weiß nicht gerade, wie ich weitermachen soll. Es fehlt mir ein Gast. Ich will es auch nicht abbrechen, aber es ist halt alles so anstrengend. Wir können auch drüber reden, wie das AI kacke ist und ChatGPT kacke ist, weil das wird alles teurer, die RAM-Preise werden teurer. Ja, jetzt lachen vielleicht einige noch, aber auch irgendwann werden die Smartphones teurer und irgendwann kann sich keiner mehr was leisten, wenn nicht der Lohn zeitgleich ansteigt. Und ist kein wirklichen, naja, egal. Wir könnten über Hobbys reden, ne, dass Gaming eigentlich gar kein teures Hobby ist, sondern ein normal bezahlbares Hobby. Jetzt kommen bestimmt gleich wieder Leute um die Ecke. Was? Das ist ganz schön teuer. Ja, aber ihr habt eigentlich primär alle 6 Jahre eine Anschaffung einer Hardware. Falls nicht kaputt gehen sollte, aber da habt ihr meistens mittlerweile 3 Jahre Garantie drauf oder so. Selbst beim PC vertauscht ihr einzelne Komponenten aus. Ihr kauft ja, ich glaube, keiner kauft sich einen komplett neuen PC, sondern da wird einfach Komponenten phasenweise mal zwischendurch ausgeglichen. Erst die Grafikkarte, dann wird irgendwann die RAMs ausgeglichen, dann wird irgendwann das Mainboard nochmal ausgetauscht. Ja, da sind wir, aber es wird alles teurer. Ja, Grafikkarte, eine gute, kostet über 2000 Euro. Das sind 3 PS5 Pros, ne? Würde ich nur mal sagen. Und diese Grafikkarten sind dann auch schon wieder, gut, Nvidia gibt dieses Jahr keine 60er-Serie raus, die kommt sehr wahrscheinlich dann erst nächstes Jahr, das heißt ja ein bisschen mehr Puffer. Außerdem, ich glaube, mittlerweile, weil Nvidia ja auf KI und DLSS und Upscaling setzt, könnte ich, glaube ich, auch mit einer 40er sehr gut arbeiten. PC-Handhelds sind immer mehr im Kommen und ach, ihr wisst das Ganze, ihr wisst alles. Alles, was gerade rauskommt, ist
hot. So wie ihr, die zuhört. Und ich habe jetzt wirklich gar kein Thema mehr. Ich bin so raus. Ich habe jetzt mich ein bisschen aufgeregt. Ich habe ein bisschen dies und das gemacht. Nächste Woche gibt es eine bessere Folge mit mehr Inhalt, also mit nicht so ein Kauderwelsch, sondern mit Gast und dadurch auch ein Thema. Witzig, warum auch Horrorspiele wie Resident Evil cozy sind. Aber für heute reicht. Wir haben genug geredet. Der Rest wird jetzt Musik sein, der hintereinander folgt und damit, ja, hören wir uns nächste Woche wieder. Bisschen verkürzt heute, aber ich kriege trotzdem noch Musik auf die Ohren. Übernächste Woche, am 25. hören wir uns nach Obscurissimo. Bis dahin, tschüss.

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0: Hallihallo, liebe Hörerinnen und Hörer des Mediatop-Radios. Es ist wieder Skribifaxenzeit. Wir sind in unserer Juli-Sendung und haben uns diesmal dem Thema ein besonderes Ereignis gewidmet und laden Sie herzlichst ein, uns dabei zuzuhören. Als erstes hören Sie dazu Ingrid Zuklewski mit ihrem Gedicht »Ein besonderer Tag«.
1: Ich lud mir eine Freundin ein. Sie wollte kommen, ganz allein. Zum Glück gibt es den Stadtverkehr. Der bringt sie schnell und sicher her. Jedoch, sie war im falschen Bus. Und in Veitin, da war dann Schluss. Der Fahrer machte Pause dort. Man unterhielt sich noch vor Ort. Nach einer Weile ging's zum Glück dann wieder in die Stadt zurück. Oh je, das Ticket fand sie nicht, trotz Suchen, Schrecken im Gesicht. Der Fahrer kannte sich gut aus und half ihr aus der Sache raus. So saß die Freundin nun zum Schluss genau in dem ersehnten Bus. Da kam sie endlich bei mir an und klagte mir ihr Leid sodann. Seniorenticket war nun weg. Das war für sie ein großer Schreck. Sie war entsetzlich aufgeregt und gar nicht so gut aufgelegt. Es findet jemand das wohl doch, die Hoffnung gibt es immer noch. Der gibt es ab in dem Büro, sie ruft da an, sowieso. Seniorenticket ist schon da. Wir schreien beide gleich, Hurra! Wir haben den Tag nett verbracht und über alles viel gelacht. Sie holt sich erst das Ticket ab und setzt sich dann nochmal in Trab. Vor Glück und Freude hat sie jetzt sich wieder in den Bus gesetzt. Nur hat sie leider nicht bedacht, dass der die falsche Richtung macht. Beim nächsten Halt steigt sie dann aus und läuft dann zügig geradeaus. Zum Ring, zum Tor und kommt sodann bei Haltestelle Rathaus an. Sie fährt nun endlich richtig rum und ärgert sich nicht länger drum. Die nächste Busfahrt ungetrübt, denn heute hat sie ja geübt. Ich freue mich aufs Wiedersehen, weil wir uns immer gut verstehen. Ich hoffe voller Zuversicht, verfahren wird sie sich wohl.

0: wiederum einen historischen Beitrag, der Geschichte lebendig und anschaulich macht, hat uns Ilona Neumann mitgebracht. Sie nannte ihn:
1: Als ein König in Stralsund sein Gesicht verlor. Jedermann weiß, dass die Hanse im Mittelalter ein reicher Kaufmannsbund war, der sich auf seinen fernen Handelsreisen gut bewaffnete und auch mit ausgezeichneten Schiffen versehen war. Daher waren sie so manchem König ein Dorn im Auge, so dass er gar Krieg gegen diese Kaufmannsgilde führte. Wie das mitunter ausging, erzählt folgende Geschichte. Köln, 19. November 1367. Jakob Plesko und Bertram Wolfram hatten sich gerade vor dem Rathaus dieser reichen Stadt getroffen. Plesko kam aus Lübeck und Wolfram war aus Stralsund. Wie sie trafen sich heute hier viele Kaufleute, die auch Bürgermeister oder Ratsherren in ihren Städten waren, um zu beraten, was man nun in Sachen Dänemark unternehmen wollte. Als sie die Treppen hinaufgingen, schauten sich beide noch einmal um. »Das Stapelrecht bringt Ihnen viel ein, wie es aussieht«, bemerkte Plesko anerkennend. Der andere nickte nur. Mit seinen Gedanken war Wolfram schon bei dem Thema, um das es nachher gehen sollte. »Hoffentlich gibt es eine Einigung.« Da war sich der Stralsunder gar nicht so sicher. »Aber schließlich geht es um unsere Rechte, die Rechte der Hanse«, bemerkte Plesko. »Da werden wir schon alle an einem Strang ziehen.« Davon war er überzeugt. Alle wollten verdienen und sich nicht von einem König den Erfolg des Handels schmälern lassen. Sie betraten den großen Ratssaal. Außerdem, fügte der Lübecker Bürgermeister hinzu, haben wir vor 8 Tagen die Punkte doch genug diskutiert. Ich denke, man hat einen Vertrag schon fertig. Wolfram, der Stralsunder, nickte wieder. Er wusste, dass alles schon schriftlich festgehalten, in Vertragsform gebracht und fertig zur Unterschrift war. Aber er traute einigen der Anwesenden nicht so ganz. Na gut, Amsterdam, Brielle und Harderwijk ging es auch um den Handel, genau wie ihnen. Aber es gab immer ein oder zwei Schwankende. Selbst die Kölner waren sich nicht einig. Aber nun hatten sie vieles anderes erreicht. Wolfram und Plesko waren gute Redner und überzeugten dann auch die Wankelmütigen. In seiner Ansprache meinte der Stralsunder: »Stellt euch vor, König Waldemar von Dänemark rühmt sich, ein guter Feldherr zu sein. Seit er die Insel Gotland und deren Hauptstadt Visby eingenommen hat, nennt er sich Herr der Gotländer. Welch eine Frechheit!« Damit hatte er nun endgültig alle auf seiner Seite, denn ein jeder hatte bereits mindestens einmal Fracht und Geld an den König verloren, weil er von dessen Leuten beraubt wurde. Als alle zustimmend nickten, meinte er: »Daher sollten wir ein Kriegsbündnis gegen diesen König schließen. Er soll uns nicht länger unser sauer verdientes Geld nehmen können.« Die Anwesenden stimmten lauthals zu. »Dem werden wir es zeigen«, rief einer. Als Wolfram genauer hinsah, erkannte er Brun Warendorp, einen Lübecker Ratsmann. Er nickte ihm zu. Plesko hob die Hand. Was er dann sagte, war wie ein Schlusspunkt. Am Ende unterzeichneten alle Anwesenden, außer den Kölnern, die Urkunde. So war ein neues Bündnis aus der Taufe gehoben. Die Kölner Konföderation, die gegen den dänischen König vorgehen wollte, weil er ihre Handelsprivilegien missachtete und ihre hanseatischen Niederlassungen plünderte. Das sollte er bereuen. So begann der Kampf. 2 Jahre später, 18. November 1369, Helsingborg. »In den letzten beiden Jahren ist viel geschehen«, sagte Plesko und sah sein Gegenüber an. Es war Wolfram aus Stralsund. Der sah sinnend aus dem Fenster des Rathauses von Helsingborg. »Ja, erst ging es doch ganz gut. Mit 37 Schiffen und 2000 Bewaffneten kamen wir doch gut voran. Kopenhagen fiel ziemlich schnell, und nachdem wir die Burg dort geschleift hatten, wussten die Dänen, was die Stunde geschlagen hatte. Die Schweden und die deutschen Ordensritter waren auch nicht schlecht, eine gute Hilfe.« »Brun hat seine Sache gut gemacht, schnell und gezielt«, stellte Wolfram fest. Plesko nickte. »Seine Krankheit hat dem leider ein Ende gesetzt. Ich hätte nie gedacht, dass ich an seiner Stelle nun hierher gehen musste«, sinnierte er. »Sein Tod hat uns einen guten Kriegsherrn gekostet«, stimmte Wolfram zu. »Wie er vor gut einem Jahr Schonen und Südjütland eingenommen hatte, war einfach großartig. begeisterte sich Plesko. Aber dann? Sie schwiegen beide. Die Stadt Helsingborg hatte doch ziemliche Schwierigkeiten gemacht. Sie mussten den Winter hier verbringen, was nicht unbedingt angenehm war. Aber es hatte den Helsingborger nichts gebracht. Die hatten nämlich gedacht, dass der Winter die Angreifer klein bekam. Aber das gelang nicht. Jetzt sind wir hier und werden es den Dänen schon zeigen. Schade nur, dass Warendorp das nicht mehr erlebt hat. Vor gut 3 Wochen hatte man ihn auf Schonen beerdigt. Seitdem war nun Jakob Plesko der Anführer ihrer Bewaffneten. Inzwischen hatte man sich auf ein Treffen mit dem Drost von Dänemark zu Waffenstillstandsverhandlungen geeinigt. Heute nun sollte der Abgesandte des dänischen Königs kommen. »Ich habe gehört, dass König Waldemar sein Land verlassen will. Weißt du was davon?« wandte sich der Lübecker nun an Wolfram. Der zuckte die Schultern. »Ebenfalls nur Hörensagen«, lautete die kurze Antwort. Beim nächsten Blick aus dem Fenster sah er eine Gruppe von etwa 7 Männern auf das Rathaus zukommen. »Ich glaube, da kommt Henning von Podebusk mit seinem Gefolge«, bemerkte er. Nun trat auch Plesko ans Fenster. »Mit 5 Bewaffneten. Der 6. wird ein Kirchenmann sein, dem Aussehen nach. Na, Beistand wird er brauchen.« Er wandte sich zu den Wachen an der Tür und befahl, »ohne Waffen den Drost hereinlassen, die anderen draußen bewachen.« Einer der Wachen verschwand nach draußen und gab den Befehl weiter. »Mal sehen, was der Drost sich gedacht hat. Schließlich muss er ja nun Dänemark vertreten und retten. Er ist sozusagen der Regent.« So dachte Wolfram laut. »Sicher handelt er im Sinne von Königin Margarete«, ergänzte Plesko. Der andere nickte. Da wurde dann aber auch schon Henning Podebusk gemeldet. Man grüßte distanziert, höflich und nahm dann am Tisch Platz, um den Waffenstillstand auszuhandeln. 24. Mai 1370, Stralsund, ein halbes Jahr später. Es war noch am Vormittag und dennoch ging es im Hause Wolfram schon lebhaft zu. Seit einigen Tagen beherbergten die Wolflams illustre Gäste, Jakob Plesko und seinen Sohn Johann aus Lübeck. In den vergangenen Tagen hatten sie viele Gespräche geführt, auch mit anderen Ratsherren oder Bürgermeistern anderer Hansestädte. Daher waren die Herren nun zuversichtlich, was die Einigung betraf. Ein Diener legte den beiden Bürgermeistern den pelzverbrämten Umhang um die Schultern. Es war zwar nicht kalt draußen, aber Pelze verrieten die guten Beziehungen nach Novgorod. Und so etwas musste man zeigen. Außerdem meinte Anna, Wolflams Gattin, es ist heute wieder etwas stürmisch. Bertram und Jakob setzten die Hüte auf. Auch sie zeugten vom Wohlstand der beiden Familien. Mein Sohn hat noch einmal nach den Waren gesehen. Wenn er kommt, schickt ihn doch gleich hinüber, Frau Wolflam, bat Plesko höflich. Anna nickte. Als die beiden Herren sich umdrehten, um zur Tür zu gehen, sagte sie leise zu Maria, ihrer Tochter, »Mit dem jungen Plesko reden wir doch gerne, oder?« Ein bisschen verschmitzt zwinkerte sie dem Mädchen zu. Maria wurde ein wenig verlegen. Leichte Röte färbte ihre Wangen. Bertram Wolfram hatte die leisen Worte seiner Frau wohl gehört. Er lächelte und nickte ihr zu. Die Tochter sah es und antwortete, »Er ist schon ein freundlicher junger Mann.« »Hört, hört, das sagt sie sonst von keinem jungen Mann.« Er lachte und verließ mit Plesko das Haus. Seine Gedanken wandten sich nun wichtigeren Dingen zu. Beide Bürgermeister gingen gemessenen Schrittes zum Rathaus. Das war nicht weit, denn es stand schräg gegenüber dem Wolflamschen Haus. Damit zeigte der Stralsunder Bürgermeister seinen Reichtum und den Einfluss in der Stadt. Heute nun sollte ein endgültiges Papier zwischen dem dänischen Königreich und der Vereinigung der Hanse unterzeichnet werden, das einen Frieden versprach. Daher waren viele Vertreter der Hanse und andere Beteiligte schon seit Tagen in Stralsund. Nun werden wir es den Dänen aber zeigen. Damit wurden die beiden Männer im Rathaus empfangen. Einige Ratsmänner oder Bürgermeister von 23 anderen Hansestädten waren bereits anwesend. Schnell füllte sich der Rathaussaal. Plesko erkannte die Vertreter aus Greifswald, Stettin, Kolberg, Amsterdam, Danzig, Riva, Reval, Stargard, Südersee, er wusste, dass auch Brielle, Harderwijk, Zümpten, Elburg, Stavoren, Deventer und Dordrecht hier waren. Aber persönlich war er ihnen noch nicht begegnet und so konnte er nicht alle Gesichter zuordnen. Wolfram hatte sie schon einmal getroffen und half daher. Aber eigentlich war es egal, ob er sie schon gesehen hatte oder nicht. Alle waren sich einig in dem, was sie wollten und mit dem Drost, dem Vertreter Dänemark, verhandelt hatten. Heute war der Tag der Unterzeichnung. Wulflam hielt den Vertrag hoch. »Hier halte ich das große Papier in den Händen, ein Papier, das unseren Willen festsetzt. Schonen mag Dänisch bleiben.« »Schade«, kam ein Zwischenruf. »Schließlich ruht Brun-Warndorf dort.« Die meisten Nenner nickten. Wulflam fuhr fort. »Aber Gotland mit Visby sind wieder unser.« »Sehr gut, jawohl«, riefen einige. Unbeirrt zählte der Stralsunder Bürgermeister fort auf. »Die Städte Helsingborg, Malmö, Skanö und Fasterbö gehören uns für 15 Jahre.« »Richtig, richtig«, kam es aus der Menge der Anwesenden. »Dänemark kann sie auslösen für 12.000 Mark reinen Silbers.« In Wulflams Stimme klang Triumph mit. Spöttisch kam es vom Danziger Vertreter. »Wohl kaum, die haben das Geld doch gar nicht.« Die Herren im Saal lachten, denn es stimmte. »Und der Zoll von Öresund füllt nun unsere Kassen«, fügte der Redner noch hinzu. Plesko ergänzte. »Und was noch wichtig ist, die Dänen brauchen unsere Zustimmung, wenn sie einen neuen König wählen. Und das müssen sie, denn König Waldemar hat das Land verlassen.« »Der ist abgehauen. Sie haben keinen König mehr. Was hat er uns geschadet? Geschieht ihm recht«, meinte der Bürgermeister von Reval. Allgemeines Kopfnicken war die Antwort. Da klopfte es an die große Tür des Saales. Die Wache meldete, die Dänen kommen. Jakob Plesko flüsterte seinem inzwischen angekommenen Sohn zu. »Erfreut sind die sicher nicht«, der murmelte zurück. »Wer verliert schon gern?« Da betrat die dänische Abordnung ohne die bewaffneten Begleiter den Saal. Es waren der Drost von Dänemark, Henning von Podebusk, wie er sich dänisch nannte, denn eigentlich hieß er von Putbus. Bei ihm waren der Erzbischof von Lund und die Bischöfe von Roskilde und Odense. Wieder spottete der Lübecker Bürgermeister leise. Er hat ja viel geistlichen Beistand mitgebracht. Johann Plesko antwortete dem Vater ebenso leise. Den hat er wohl auch bitter nötig nach der Seeschlacht im Strelasund, wo sie untergegangen sind wie Bleienten. Endlich hatte man sich vorgestellt und Platz genommen. Plesko und Wulflam führten den Vorsitz, denn sie vertraten hier im Norden die reichsten Hansestädte. Johann Plesko beobachtete alles sehr genau. Er wollte einst so angesehen sein wie dieser. Jetzt wurde der Vertrag verlesen, begründet in seiner Bedeutung und noch einmal nach Änderungen gefragt. Aber niemand meldete sich zu Wort. Auch die Dänen nicht. Das Papier lag vorn auf dem Tisch. Wachs und die Siegel lagen ebenfalls bereit. Nun wurde der Vertrag gesiegelt und jeder Vertreter seiner Stadt unterschrieb ihn. Pleskos Sohn Johann natürlich nicht, denn er begleitete wie einige andere Ratsherrensöhne nur die Väter. Ein Verhandlungs- oder Stimmrecht hatten diese jungen Männer noch nicht. Die Zeremonie dauerte natürlich lange und Johanns Gedanken schweiften ab. Er sah ein hübsches Mädchengesicht mit strahlenden blauen Augen vor sich. Das Haar war zu einem Zopfkranz geflochten. Hier also endete der große Tag für den Vater und die Hanse. Aber sein eigener, ganz privater, würde noch kommen, denn er hatte vor, um die Hand Marias anzuhalten. Sie schien einverstanden zu sein. Die Väter hatten bisher den Anschein gegeben, dass sie nichts dagegen hatten. Außerdem wären Lübeck und Stralsund durch die Bürgermeister noch enger verbunden. Das wäre doch ganz in ihrem Sinne. So lächelte der junge Plesko. Es gab an diesem Abend in Stralsund also viel zu feiern. Nicht nur den Frieden von Stralsund aus dem Jahre 1370.

0: Von einem schier unglaublichen Erlebnis berichtet uns Sibylle Tennert in ihrem Beitrag Der Feuerlauf.
1: Es war im Frühjahr 1992. In meiner Biozeitschrift, die ich abonniert habe, wurde ich auf eine Info zu einer Lesereise derselbigen aufmerksam. 3 Tage im Mai im Eibseehotel unterhalb der Zugspitze und direkt am Eibsee gelegen. Zum Programm gehörten Themen wie Umweltmedizin, Baubiologie, Arbeit eines Mediums, Meditation, Deutung von Märchen, Yoga und als Höhepunkt der Feuerlauf. Die Referenten waren national und international nicht unbekannt. 4 Doktoren der Medizin, darunter ein Klinikchef und ein Chefarzt, eine Diplompsychologin, ein Journalist und Baubiologe sowie eine Yogalehrerin, Autorin und Atemtherapeutin gehörten dazu. Also machte ich mich auf die Reise. Von der Brandenburg bis zum Eibsee waren es über 800 Kilometer. Nicht gerade um die Ecke und dann noch mit unserem fast neuen Renault 19. Unser erstes privates Auto und meine erste lange Reise damit. Aber wie sagt man, wer nicht wagt, der nicht gewinnt. Letztendlich ging es ja immer nur geradeaus. Hinter Leipzig wurde die Autobahn 3-spurig. Ich fuhr immer auf der rechten Spur und hielt mich an einen Renault-Lieferwagen, der lange Zeit vor mir war. Bei Weiden fuhr ich ab und besuchte meine Tante und meinen Onkel aus Berlin, die in der Nähe Urlaub machten. Für sie war es eine Überraschung und für mich eine gute Pause. Am nächsten Tag ging es, nach dem Frühstück, für mich in die 2. Runde. Etwas über 300 Kilometer waren noch zu fahren. Am Nachmittag hatte ich mein Ziel erreicht. Von dem Mitarbeiter an der Rezeption erfuhr ich, dass mein Mann sich bereits nach meiner Ankunft erkundigt hat. Er war wohl etwas unruhig. Mein Zimmer im Hotel war wundervoll. Traum zum Wohlfühlen mit Ausblick auf die Zugspitze.

Zweigart aus München, Arzt, erfahrener Mentaltrainer und Feuerlaufmeister. Neben praktischen Tipps gab es auch ein mentales Training. Er erklärte und demonstrierte uns, welche Möglichkeiten in jedem von uns schlummern, die nur darauf warten, geweckt zu werden. Denn wir nutzen nur einen Bruchteil unserer psychophysikalischen Fähigkeiten. Ein wichtiger Aspekt ist, jede feste Vorstellung hat die Tendenz, sich zu verwirklichen. Der Lauf über die glühende Holzkohle, den schon viele tausend Menschen unbeschadet überstanden haben, ist ein beeindruckender Beweis für die Kraft unserer Seele und unseres Geistes. Im Internet las ich: Der Feuerlauf wird meist als Ritual durchgeführt und wird seit tausenden von Jahren von Naturvölkern und religiösen Gruppen auf allen Erdteilen praktiziert. Regelmäßig mit Aussicht auf Heilung und spirituelles Wachstum. Als religiöse Zeremonie sind Feuerläufe vor allem auf dem indischen Subkontinent, auf der malaiischen Halbinsel, in Japan, China, auf den Fidschi-Inseln, auf Tahiti, den Gesellschaftsinseln wie Bora Bora, Mopti, Tupai und anderen. Weiter in Neuseeland, Mauritius, in Bulgarien und Spanien verbreitet. In den letzten Jahrzehnten ist Feuerlaufen in der westlichen Kultur vermehrt publik geworden. Von unseren Teilnehmern hatte zuvor noch keiner eine Erfahrung mit dem Feuerlaufen gemacht. Für jeden von uns wurde es zu einem besonderen Ereignis. Gegen 20 Uhr haben wir gemeinsam den großen Holzstoß angezündet. Das Holz dafür wurde zu einem bestimmten Zeitpunkt im Jahr zur Vollmondzeit geschlagen. Wer wollte, konnte einen Zettel mit Dingen, die er in seinem Leben loslassen wollte, dem Feuer übergeben. Es blieb nach dem Abbrennen des Holzes ein schmaler, einige Meter langer Holzkohlenteppich übrig, mit einer Temperatur von 800 bis fast 1000 Grad Celsius, über den wir barfuß liefen. Verbrennen konnte man sich nicht. Entscheidend dabei ist, dass die Kontaktzeit der Füße mit der Holzkohle extrem kurz ist und man sich zügig bewegt. Zum anderen isoliert die auf der Holzkohle liegende Asche zusätzlich. Zur Sicherheit stand ein Eimer Wasser bereit zum Abkühlen. Wir hatten große Freude daran und liefen nicht nur einmal über die glühenden Holzkohlen, manche sogar zu zweit. Für viele, die mit Dr. Schweikart diese Mutprobe schon bestanden haben, wurde sie zum Start in ein neues Leben. Das Selbstbewusstsein bekam einen kräftigen Zuwachs, auch bei uns. Nach Beendigung der Zeremonie kamen wir alle zusammen im Hotel und unterhielten uns angeregt über das Erlebte. In uns war so viel Power, dass wir den Tag noch nicht beschließen wollten. Bis zum heutigen Tag erinnere ich mich gerne daran. Irgendwo in einem Karton bei mir zu Hause liegt noch die Videokassette von diesem Feuerlauf. 34 Jahre sind seitdem vergangen. Auch heute würde ich noch einmal über heiße Kohlen laufen. Leben ist Veränderung, Entfaltung, Wachstum, Liebe. Im Programmheft zu dieser Lesereise war ein Gedicht, das ich gerne vorstellen möchte. Es hat mich sehr berührt und tangiert, in gewisser Weise das Tun eines jeden Menschen. Auch im Hintergrund mit dem mentalen Fazit des Feuerlaufes. Elli Michler hat 1989 dieses Gedicht verfasst. Ich wünsche dir Zeit, nicht zum Vertreiben. Ich wünsche, sie möge dir übrig bleiben, als Zeit für das Staunen und Zeit für Vertrauen, anstatt nach der Zeit auf die Uhr zu schauen. Ich wünsche dir Zeit, nach den Sternen zu greifen und Zeit, um zu wachsen, das heißt, um zu reifen. Ich wünsche dir Zeit, neu zu hoffen, zu lieben. Es hat keinen Sinn, diese Zeit zu verschieben. Ich wünsche dir Zeit, zu dir selber zu finden, jeden Tag, jede Stunde als Glück zu empfinden. Ich wünsche dir Zeit, auch um Schuld zu vergeben. Ich wünsche dir,

Es folgt Dagmar Beckmann mit ihrem Beitrag Mein besonderes Ereignis. Kürzlich war ich mit meiner Freundin Ines zu einem Spieleabend bei mir verabredet. Romy Cup wollten wir spielen und sie wollte ihre langjährige Freundin Gundel mitbringen, mir ebenfalls bekannt. Ein Abend auf meinem neu gestalteten Balkon sollte es werden, aber leider war es zu kalt. So wurde es eine Drinnenparty. Zum Spielen sind wir leider auch nicht gekommen, weil wir drei Mädels so viel zu schnattern hatten. Aus dieser gemütlichen Stimmung heraus sagte Ines, dass sie am folgenden Samstag zu einer Veranstaltung in die Petite Galerie in Neubrandenburg gehen wolle. Dort würde ein junger Gitarrist auftreten, der aus Kroatien käme und eine klassische Ausbildung erhalten hätte. Er hatte die Musikakademie Zagreb mit Auszeichnung absolviert. Er wäre ein preisgekrönter klassischer Gitarrist, der mit besten Noten sein postgraduales Studium in London an der Royal Academy of Music absolviert hatte und durch seine feinsinnige Ausdruckskraft und seine Verbindung von traditionellem Repertoire mit zeitgenössischer kroatischer Musik international bekannt sei. Und ich sollte Ines dorthin begleiten. Ich dachte, meine Liebe, das hieße ja Perlen vor die Säue zu werfen, denn ich bin überhaupt kein Musikfan. Ich bin so mehr textgeprägt und singe alle gängigen Volkslieder vorwärts und rückwärts. Texte springen mich einfach von ganz alleine an. Musik ohne Text stört mich nicht, aber sie sagt mir nicht wirklich etwas. Ich habe Ines das zwar gestanden, verpflichtete mich aber aus freundschaftlichen Gründen für die Teilnahme an ihrer Seite. Um 17 Uhr ging es los und Ines holte mich um 16 Uhr ab zum vorherigen Hineinschnuppern. Die Petite Galerie in der Neubrandenburger Rosenstraße war mir bekannt. Hunderte Male war ich mit meinem derzeitig aktuellen Hund daran vorbeigelaufen, habe des Öfteren hinübergeschaut, aber mich nie zu einem Besuch entschlossen. Und nun war ich also da mit Ines und einer leichten Neugier. Wir betraten das Grundstück durch das Gartentor, wo mehrere Leute ganz entspannt in dem kleinen, lauschigen Gärtchen saßen, Kaffee und Kuchen zu sich nahmen und entspannt schwatzten. Kaffee und Kuchen sind so gar nicht meine Welt. Ich bog also schnell ab in das kleine Häuschen der Petite Galerie. Es empfing mich sofort mit Wärme und einem ganz besonderen Zauber. Es war klein und gemütlich, von oben bis unten voller Kunst aus verschiedenen Genres und atmete so viel Persönliches aus. Ines und ich gingen durch das Haus, bewunderten ehrfurchtsvoll alles Ausgestellte. Ich stellte dabei fest, dass ich wohl eher ein Kulturbanause sei, denn von all den dargebotenen Bildern zog mich sofort nur das eine im unteren Flur an. Es war nicht modern und abstrakt, nein, es war total gegenständlich. Es zeigte einen großen grauen Hund voller Liebreiz und Flair, wie es nur unseren lieben hündischen Gefährten zu eigen ist. Ich fand es hinreißend, denn Hunde sind nie abstrakt. Sie sind uns immer völlig zugewandt und total ergeben. Niemand liebt uns so vorurteilslos, bedingungslos wie ein Hund. Sophia Eisbrenner lautet die Signatur. Eisbrenner? Da gab es doch diesen Sänger. Hatte das irgendeinen Zusammenhang? Ich wusste es nicht. Aber ich wusste, dass dies mein absolutes Lieblingsbild war. Es hatte so viel Charme. Ich hätte diesen Hund auf dem Bild am liebsten sofort umarmt. Mir war schon klar, dass mein Geschmack ein wenig traditionell war, aber was soll's. Man sollte nicht gegen seinen eigenen inneren Kompass vorgehen und genau dieses war mein Herzensbild. Danach entdeckte ich, dass der untere Raum, in dem auch ein Buffet aufgebaut war, wunderschöne alte Möbel enthielt. Das war Schönheit und Vergangenheit. Ich war tief berührt. Und dann ging es so langsam los mit der Veranstaltung. Etwa 30 Plätze waren in diesem kleinen Raum geschaffen worden. Ich hatte inzwischen zwei liebe Bekannte erkannt und begrüßt. Ja, Menschen, die kunstliebend sind, begegnen sich irgendwo immer wieder. Schön, nicht? Und dann ging es wirklich los.
Der junge Mann kam herein und stellte sich vor. Ich als absoluter Musiktrottel habe mir nichts erwartet. Und dann begann er zu spielen. Versunken, ganz auf seine Gitarre konzentriert. Er spielte mit geschlossenen Augen. Er hatte seine Musik in sich. Er brauchte nicht auf sein Instrument zu schauen. Ich schaute ihn an, wie er total versunken in sich und seine Musik dasaß, und es lief eine Gänsehaut über meinen Rücken. Da war ein Mensch, der völlig aufging in dem, was er tat. Und gleichzeitig umfing mich der Klang seiner Gitarre. Sie war so voll, so umfassend. So hatte ich noch nie eine Gitarre gehört. Sie klang für mich so voll, so harmonisch, fast wie ein Klavier. Das Geheimnis war, dass seine Gitarre statt der üblichen 6 Saiten 7 Saiten besaß, und damit hatte das Instrument eine Klangfülle, die ich nicht vermutet hatte. Ich ließ mich auf die Musik ein, sie gefiel mir. Aber ich hatte bemerkt, dass mich das Aussehen des jungen Mannes, seine gestylte Frisur, seine verschiedenen Bärtchen, das Spiel seiner langfingerigen, eleganten und beweglichen Hände so sehr faszinierte, dass ich die Musik fast überhörte. Nun, ich bin eben ein Geschöpf der Augen und der Worte. Aber ich lauschte dennoch entzückt den Klängen von Srdjan Bulat. Und es hat mich sehr beeindruckt, dass dieser international bereits anerkannte Künstler für nur einen Tag zu uns geflogen war, um seine Kunst zu repräsentieren, und bereits am nächsten Tag wieder zurückflog, unabhängig davon, ob sich der Flug gerechnet hatte. Das hat uns alle sehr beeindruckt, und wir haben alle mehr als sonst in den Hut geworfen. Ein großer, ein sehr bescheidener, ein sehr dem Publikum zugewandter Künstler. Auch ich, Musikmuffel, war sehr beeindruckt. Ich wusste, dass ich etwas sehr Besonderes gehört hatte. Ich ging anschließend noch mit Ines zu mir, um noch einen kleinen Wein Rosé den Rest zu geben und über die Veranstaltung zu schwatzen. Gelungen! Ich habe mich mit Simone, der Inhaberin der Petit Galerie, für den nächsten Tag verabredet. Wir wollten sehen, ob und was wir miteinander bewerkstelligen könnten. Als erstes sprachen wir über das tolle Hundebild in ihrem Empfangsbereich. Ich erfuhr, dass dieses beeindruckende Bild auch ihr selbst sehr am Herzen liegt. Es heißt Gavroche und ist nach einer Ausstellung von Simone Eisbrenner, der Ehefrau des Sängers Tino, als Freundschaftsgeschenk in der Petite Galerie zurückgeblieben. Gavroche hat einen würdigen Platz gefunden, nämlich direkt hinter der Eingangstür. Er begrüßt und verabschiedet von dort aus die Besucher und Gäste mit einem interessierten und irgendwie fröhlichen Hundeblick. Wie schön! Ich habe mich mit Simone unterhalten über Haus, Kunstwerk und Ideengut. Wir haben einander verstanden, haben einander akzeptiert und wollen künftig etwas miteinander bewegen. Es wird eine Zeit für uns Skribifaxe geben, dort unsere Gedichte und Geschichten an entspannten Sommersonntagen vorzulesen. Wie auch immer, ich habe beschlossen, dass es für mich persönlich total interessant wäre, diesem Künstlerkreis nahezutreten. Und ich werde es tun. Es wird ein neuer Meilenstein in meinem Leben sein. Und es wird wieder vorwärts gehen. Was denn sonst?

0: Abschließend hören wir den Beitrag von Marlies Matz mit dem Titel »Eine tiefgreifende Erfahrung in meinem Leben«.
1: Eines frühen Morgens, als ich gerade die von meinem Vater sehr geliebte, herrlich duftende Creme auf seinem frisch rasierten Gesicht verteilte, murmelte er etwas vor sich hin. Ich hielt inne, verharrte einige Sekunden lang. Ich hatte nichts verstanden, wartete. Dann berührte ich leicht seinen Arm und beugte mich über sein Ohr, denn er hatte die Hörgeräte noch nicht drin. Ich sagte, »Was hast du gesagt? Ich konnte dich nicht verstehen.« Als würde er ihn ablesen, kam dann ganz langsam und deutlich folgender Satz, »Ich möchte doch keine 100 werden.« Dann seufzte er sehr tief. Ich stutzte. »Nanu, warum sagte er denn plötzlich so etwas?« Eigentlich hatte er sich doch täglich so voller Lebensfreude gezeigt. Gerade vor wenigen Wochen erst, der Frühling war noch jung. Wir feierten wie üblich in großer Runde mit der Familie und allen Freunden seinen 92. Geburtstag. Da verkündete er noch aus tiefster Überzeugung, dass er auf alle Fälle 100 Jahre alt werden möchte. Und voller Stolz fügte er hinzu, dass er dankbar für die beste Altenpflege der Welt sei, die er von seinen 3 Töchtern erhalten würde. Nicht alle Eltern hätten so viel Glück mit ihren Kindern, meinten die Gratulanten, und sie fragten unseren Vater, ob er das wohl gut zu schätzen wüsste.
2: »Selbstverständlich«, sagte er lachend.
1: Ja, das stimmte. Wir 3 Töchter hatten unserer Mutter einst versprochen, die Betreuung unseres Vaters zu übernehmen, wenn sie mal nicht mehr für ihn da sein kann. So hielten wir es. Wir wechselten uns wöchentlich bei der häuslichen Pflege ab. In dieser Woche wohnte ich bei ihm und war rund um die Uhr nur für ihn da. Und nun so ein Satz aus seinem Munde? Also, was war passiert? Seine ausgesprochene Zuversicht auf ein hohes Alter, wo war sie geblieben? Ich wusste gar nicht, was ich sagen sollte. Ich täuschte Geschäftigkeit vor, massierte wiederholt sein Gesicht und machte mich schließlich noch an seinen Fingernägeln zu schaffen. Alles musste fein sein. Danach setzte ich mich, meinem Vater gegenüber, auf einen Hocker, nahm seine Hände in meine, um seine volle Aufmerksamkeit zu bekommen. »Papi«, fragte ich, »möchtest du mit mir reden?« »Ist nicht so wichtig jetzt«, meinte er, und kleinlaut fügte er hinzu, »ich habe nur laut gedacht.« Ich überlegte, ob ich weiter nachfragen sollte, entschied mich aber, es nicht zu tun. »Was machen wir denn heute noch so?«, fragte er, lächelte und beendete damit die getrübte Stimmung. Er war wieder der Alte, lebenslustig, für alle Schandtaten bereit. Mir fiel ein Stein vom Herzen. Mit fröhlicher Stimme sagte ich ihm, dass die Sonne bereits ihre wärmenden Strahlen auf die Erde geschickt hätte. Ich schlug vor, eine Spazierfahrt im Sonnenschein zu machen und unser Mittagessen vom neu eröffneten Imbiss in der Kaufhalle zu holen. Die Gänge dort waren, nach wochenlangem Umbau, endlich so breit angelegt worden, dass ich, zum Glück für uns, meinen Vater im Rollstuhl mit hineinnehmen konnte. Denn mir war nie wohl dabei, ihn alleine vor der Tür unter fremden Leuten auf mich warten zu lassen. »Können wir Blumen kaufen?«, fragte mein Vater. »Ich möchte gern zum Friedhof.« »Hm, schon wieder zum Friedhof«, dachte ich. Ich war ein bisschen enttäuscht. Wir waren doch gestern erst da, bei unserer Mutter. Wie immer habe ich die Inschrift auf der Gemeinschaftsgrabpalette mit der Zahnbürste gereinigt, Vergissmeinnicht in der Friedhofsgärtnerei gekauft, auf das Urnengrab gestellt und meinem Vater erklärt, dass die Grabstelle sehr gepflegt aussieht, dass die Friedhofsmitarbeiter sich wirklich gut kümmern, denn jedes Mal, sobald wir dort angekommen waren, wollte mein Vater als erstes wissen, ob hier alles sauber und ordentlich aussah. Bisher gab es nie etwas zu beanstanden. Fast täglich fuhren wir mit ihm an das Grab unserer Mutter, seit 5 Jahren schon. Es war ein Programmpunkt im Tagesablauf, der selbst bei schlechtestem Wetter nicht ausfiel. Wir schoben den Rollstuhl ganz dicht an die große Marmorplatte mit den darauf 144 eingefrästen Namen heran und legten seine Hand auf den Schriftzug, der seiner Frau gewidmet war. Mit den Fingern konnte er die Konturen ihres Namens nachziehen. Jedes Mal weinte er dabei. Wenn er weinte, weinte auch ich. Natürlich fuhren wir wieder zum Friedhof. Ich konnte meinem Vater absolut keinen Wunsch abschlagen. Für den Weg dorthin brauchten wir allerdings eine Stunde und er hatte es in sich. Hohe Bordsteinkanten, viel zu kurz geregelte Ampeln an großen Kreuzungen, unerwartete Baustellen, Fahrräder und Elektroroller, die uns auf den Gehsteigen behinderten. Aber er war auch interessant, hielt zu jeder Jahreszeit besondere Erlebnisse bereit. Angefangen mit den Düften des Frühlings und dem lustigen Vogelgezwitscher, das mein Vater erst mit neuen Hörgeräten wahrnehmen konnte, zu deren Anschaffung wir ihn überzeugt hatten. Im Sommer war es die flirrende Hitze, die er mit Schirmmütze und Sonnenbrille über sich ergehen ließ. Im Herbst drückte ich ihm Kastanien in die Hand, von denen er wenigstens die größte als Handschmeichler in seiner Jackentasche mit sich trug. Und im Winter schmeckte er die Schneeflocken auf seinen Lippen und spürte die Kälte in den Füßen, trotz des dicken Sitzsacks im Rollstuhl. Auch nun kullerten meinem lieben alten, im letzten Jahr total erblindeten Vater die Tränen über die Wangen, während er leise murmelnd mit meiner Mutter sprach. Sein Schmerz über ihren Verlust war unübersehbar und rührte mich wie immer sehr an. Meine Eltern waren 65 Jahre lang eng miteinander verbunden gewesen. Ihm, der allein zurückgeblieben war, hatte es das Herz gebrochen. Verstehen konnte ich meistens nicht, was er sagte, aber er hatte seiner Liebsten immer sehr viel zu erzählen. Ich setzte mich derweil auf eine Bank und überließ ihn sich selbst mit seinen Erinnerungen. Als ich meinen Vater nach einer gewissen Zeit an den Heimweg erinnerte und meinte, dass die Mittagszeit herangekommen sei und wir doch essen gehen wollten, was er sehr liebte, bemerkte ich dennoch, wie schwer ihm diesmal der Abschied fiel. Während ich den Rollstuhl langsam von der Grabstelle wegschob, sagte mein Vater jedes Mal, er sprach immer platt mit ihr, »Na dann, bett morgen, Mutters.« Doch heute war es anders. Er sagte, »Na dann, bett bald, Mutters. Duat nicht mehr lang.« Ich war starr vor Schreck. Mir fielen seine Worte von heute Vormittag ein. Also war das ernst gemeint, dass er keine 100 Jahre alt werden wollte? Ging es ihm doch nicht so gut, wie es den Anschein hatte? Meine Gefühle fuhren Achterbahn. Es ging hoch und runter. Ich fragte mich, wie fühlte sich mein Vater wirklich? Machte er uns allen etwas vor? Die Sommertage waren doch bisher gut verlaufen. Jeden Tag fuhren wir spazieren. Wir ließen unseren Vater teilhaben am Familienleben von uns Mädchen. Wir brachten ihn mit seinen Enkelkindern zusammen. Wir luden sehr oft seinen besten Freund und die nette Nachbarin zum Kaffeetrinken ein. Wir pflegten und umhegten ihn. Wir kochten ihm nur Gerichte, die er gerne aß. Und wir taten alles dafür, dass seine früheren sozialen Kontakte nicht abrissen. Wir lasen aus Büchern und Zeitungen vor, denn er zeigte sich am Geschehen in der Welt immer noch sehr interessiert. Dennoch schien unser Vater in seinem 93. Lebensjahr müde geworden zu sein. Ihm fehlte seine große Liebe, seine Ehefrau, zu sehr. 5 Jahre ohne sie auf der Welt zu sein, waren jetzt wohl genug für ihn. Er sprach es nie aus, aber wir fühlten es. Wir konnten ihm, bei aller Liebe, natürlich unsere Mutter nicht ersetzen. Kaum hatte unser Vater ein Weiterleben aufgegeben, ließen seine Kräfte sichtbar nach. Er wollte nicht mehr aufstehen, aß kaum noch etwas, sprach kaum noch mit uns. Wir wussten nicht, ob er Schmerzen hatte. Die Ärztin hatte eine Flasche Tropfen dagelassen, für alle Fälle. Unser Vater hatte all die Jahre nie geklagt und er klagte auch jetzt nicht. Er war einfach sehr still, so teilnahmslos jetzt. Was mochte wohl in ihm vorgehen? Wir spürten es, er hatte sich längst auf den Weg zu unserer Mutter gemacht. Wir konnten ihn nicht mehr zu uns zurückholen, aber wir behielten ihn bei uns zu Hause. Wir wollten ihn auf seinem letzten Weg begleiten. Und das tat ich, weil ich es wollte und meine Schwestern kamen hinzu, weil sie es auch wollten. Wir saßen an seinem Bett, zu dritt. Seine Augen, die uns schon viele Jahre hindurch nicht mehr richtig gesehen hatten und irgendwann gar nicht mehr sehen konnten, hielt er schon seit Stunden geschlossen. Der Atem floss regelmäßig. Auf das Ausatmen folgte das Einatmen, so als schliefe er tief und fest. Wir lauschten und schwiegen. Wir ahnten, es würde nicht mehr lange dauern. Jetzt wurde uns auch bewusst, dass er uns bereits vorgewarnt hatte, denn er hatte nicht die Absicht gehabt, plötzlich aus unserem Leben zu verschwinden. Wir konnten uns vorbereiten, haben mit seiner Ärztin gesprochen und uns manches angelesen. Die Last des Wartens hatten wir uns letztendlich selbst auferlegt. Wir wollten es so. Wir streichelten seine Wangen, seine Hände. Merkte er diese Liebkosungen? Spürte er unsere Anwesenheit? Wir tupften seine Haut mit weichen Tüchern ab. Wir ersetzten die Bettdecke durch ein leichtes Laken. Wir weinten darüber, dass er uns verlassen würde. Wir drei Mädchen würden keine Eltern mehr haben. Jede für sich hing an ihren Erinnerungen. Jede für sich bereitete sich im Stillen auf ein Leben ohne unseren Vater vor. Für mich war es das erste Mal, so unmittelbar bei diesem Prozess dabei zu sein. Ich spürte keine Angst, fragte mich jedoch, ob es schlimm werden würde. Wir bemerkten, dass sich sein Aussehen veränderte und das Leben langsam aus seinem Körper entwich. Der einst so resolute Mann, unser lieber Vater, kam uns plötzlich so klein vor. Wir legten ihm seine Hände übereinander auf die Brust. Sein Atem ging regelmäßig und ganz ruhig. Sein Mund war leicht geöffnet. Sein Gesicht war faltenlos. Er schien zu lächeln. Ich fand, dass er sehr schön aussah. Ich küsste seine Stirn und streichelte seine Wange. Vielleicht schlief er ja wirklich nur und würde gleich aufwachen und nach uns rufen. Nein, das war unwahrscheinlich. Unsere Blicke ruhten unentwegt auf dem Gesicht unseres Vaters. Was konnten wir ihm nun noch Gutes tun? Wir hatten ja bereits alles in unseren Kräften Stehende getan, damit sein Leben nach dem Tod unserer Mutter für ihn weiterhin lebenswert sein konnte. In den vergangenen Jahren waren wir ihm so nahe gekommen wie nie zuvor. Bei diesen Gedanken durchströmte mich ein dankbares Wohlbefinden. Es waren schöne Jahre für ihn, hatte er gesagt, und auch für uns waren sie schön. Zwar war es nicht immer ganz einfach, die eigene Familie und die Betreuung des Vaters unter einen Hut zu bekommen. Das musste ich mir eingestehen, aber wo ein Wille ist, ist auch ein Weg. Seine Dankbarkeit hat unser Vater uns Kindern oft erwiesen. Wir waren alle miteinander im Einklang. So würde es auch ohne ihn weitergehen. Das hatten wir drei Mädchen uns geschworen. Ich hatte seinen Freund angerufen und ihn gefragt, ob er Abschied nehmen möchte. Er kam und wir ließen ihn allein mit unserem Vater. Danach bedankte er sich leise bei uns mit anteilnehmenden Worten und meinte, es würde sicher nicht mehr lange dauern. So war es dann auch. Unser Vater atmete ein und aus. Danach die Stille. Stille. Er war gegangen.

damit sind wir für heute mit unserer literarischen Zusammenstellung zum Thema ein besonderes Ereignis fertig. Wenn Sie Lust haben, können Sie uns wiederhören im August, und zwar am Donnerstag, den 6. August um 13 Uhr als Erstsendung oder am Donnerstag, den 20. August als Wiederholungssendung. Dann zu dem etwas schwierigen Thema Meditation. Vielleicht ist das für Sie auch interessant. Dann sind wir verabredet zum 6. oder 20. August. Bis dahin lassen Sie es sich richtig gut gehen und genießen Sie den Sommer in vollen Zügen. Das wünschen Ihnen Ihre Skribifaxe.

Howdy, howdy, hier ist euer Mecklenburger Cowboy aus dem Mediatope Studio Maltin. Ja, das Wetter wird langsam wieder besser. Ich hoffe ja auch gut. 40 Grad waren zwar auch ein bisschen viel, das gebe ich ja echt zu, aber so 26, 27 Grad wären schon schön, dass man endlich mal wieder baden kann. Hier ist aber jetzt erstmal eine Stunde Country-Musik angesagt und zwar heute spezial nur deutsche Country-Music. Das habe ich mir so ausgedacht. Ich habe gedacht, weißt du was? Warum wird diese deutsche Country-Musik eigentlich viel zu wenig gespielt? Aber dafür bin ich ja da, der Mecklenburger Cowboy aus dem Mediatope Studio Maltin. Und hier ist die Sendung von der Peene bis nach Texas. Und los geht's!

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Dies ist ein Lied über ein Gefängnis, das stellvertretend ist für alle anderen Gefängnisse in der Welt, in denen gefoltert und gequält wird und man die Würde des Menschen mit Füßen tritt. Diesen Song schrieb Johnny Cash 1969 und er ist auch heute immer noch aktuell. 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
1: Von der Peene bis nach Texas, hier ist das Mediatop Studio Martin und ich stelle euch heute außergewöhnliche deutsche Country-Musik vor, die ihr bestimmt im Radio noch nie gehört habt. Das sind, eben war das Gunter Gabriel aus dem Album Akustik, davor Tom Astor, das Album Unplugged. Und den Anfang machte 1974 war das oder so, die erste deutsche CD von Truckstop, Hannah's Farm. Ja, ja, alles wunderschöne Titel, die ihr, glaube ich, wenn ihr nicht gerade extreme Fans seid, so wie ich, noch nie gehört habt. So, und die ersten drei Titel sind vorüber und ich grüße heute die Stadtverwaltung Maltin, zuallererst den Bürgermeister und alle Mitarbeiter und Mitarbeiterinnen, die dort tätig sind und ihren Job wirklich gut machen für unsere kleine Ackerbürgerstadt Maltin. So, und jetzt geht's weiter. Ich habe ja gesagt, heute deutsche Country-Musik on go, nur und alles ausgefallene Songs. Na, mal sehen, was uns jetzt so erwartet.

aus Hamburg. So, und bevor jetzt ein Aufschrei durch Malchin geht, warum ich nur Herren nehme und keine Damen, jetzt kommt eine Viererrunde, ja, eine Viererrunde Country Ladies quasi aus Germany, aus Deutschland. Und das alles hier aus dem Studio Mediatop. Malchin am Mikrofon, Jan Tessin, euer Mecklenburger Cowboy.

So, das waren die Damen. Das war Gudrun Lange, Band Cactus, Nancy Wood, die Queen darf nicht fehlen, Linda Feller und den Anfang machte Susan Kent. Und das alles hier aus dem Mediatope Studio. Maltin am Mikrofon, der Mecklenburger Cowboy. Und die Sendung heißt Von der Bene bis nach Texas. Und ich habe heute gesagt, heute mache ich mal eine Spezialsendung, nur deutsche Country-Musik, die ihr, ich glaube, fast noch nie gehört habt, auf alle Fälle noch nie im Radio. Es sei denn, ihr seid auch so eine Country-Freaks wie ich, denn habt ihr vielleicht auch das ein oder andere Album zu Hause. Aber aus diesem Album nehme ich mal jetzt so die Seite B raus. Da ist nämlich auch wunderschöne Country-Musik drauf, ja. Und wie ihr gehört habt, bis jetzt hat es ja echt funktioniert. So, jetzt kommen wir zu ausgefallenen Sachen. Und da habe ich auch richtig bisschen gekramt zu Hause und auch tolle Sachen gefunden. Also bleibt dran.

Es gibt aber auch echt geile deutsche Country-Musik. Das war Tom Astor eben nochmal, dann Gabriel Sinkesch nochmal und den Anfang machte Roland Heirich, der Nuschelkönig aus Köln sozusagen. Ja, und er sagte mal im Interview, ja, so fühlt es sich an, wenn er singt auf Deutsch, dass wir da richtig hinhören müssen, fast nichts verstehen, wenn ja der amerikanische Landboy kommt in die Stadt und seine Country-Musik in Amerika singt. Also jetzt wissen wir, haben wir ungefähr einen Eindruck, wie sich das anhört, wie das klingt, wenn der Landboy eben halt in die Stadt kommt und Country-Musik macht. So, jetzt aber noch ein paar Hits, die letzte Viertelstunde, noch ein paar schöne deutsche Country-Hits. Hier ist das Mediatop aus dem Studio Martin mit der Sendung von der Peene bis nach Texas und am Mikrofon der Mecklenburger Cowboy Jan Tessin.

0: Das waren Johnny Hill, Ralf Paulsen und Larry Schuber, Western Union mit drei wunderschönen Hits, wie ich finde. Ja, und das war sie fast auch schon, die Sendung wieder hier heute spezial. Nur deutsche Country-Musik und außergewöhnliche Country-Musik kann man noch dazu fügen. Von der Peene bis nach Texas hat auch sowas zu bieten. Ja, wenn es euch gefallen hat, lasst ein Feedback da, ruft mich an oder gebt mir irgendwie ein Zeichen. Ja, und dann sage ich tschüss, bis zur nächsten Woche Donnerstag, wieder 14 Uhr hier aus dem Sender von der Peene bis nach Texas. Und wenn ich einen deutschen Lieblings-Country-Song habe, dann ist das genau dieser. Verantwortlich war Jan Tessin.
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0: aus der Siegfried-Marx-Schule in Machin.
1: Ja, und was macht ihr?
0: Oh, sag mal, weißt du das nicht?
1: Nee, was denn?
2: Wir haben doch in der letzten Schulwoche vor den Ferien das Supermusikprojekt 48 Könige.
0: Dabei wird bis Donnerstag, 9. Juli in Machin auf dem Marktplatz ein riesiges Event geplant.
3: Jawohl, Machin rockt.
2: Unsere Leute wurden in verschiedenen Gruppen eingeteilt, die für die Versorgung, Ordnung, Musik und Technik sowie Marketing verantwortlich sind.
0: Ja genau, und dann sind endlich Ferien.
2: Also am 9. Juli treffen sich alle Machiner und Gäste so um 14 Uhr auf den Marktplatz ein zu Machin rockt.
3: Ja, und du auch, Bengt.
1: Mhm, jo.

0: Classic Open Air vor der Konzertkirche. Am Donnerstag, den 16. 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Mit Laura Albert im Sopran, Kelly O'Connor im Mezzosopran und drei Chören. 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

0: Heute zeigt sich der Himmel wolkig, gebietsweise auch stark bewölkt. Zunächst fällt schauerartiger Regen, bevor die Wolken im Tagesverlauf immer wieder auflockern. Dann entwickeln sich örtlich noch Schauer und einzelne Gewitter. Dabei sind Windböen, kleinkörniger Hagel und kräftiger Starkregen möglich. Vereinzelt sind auch Unwetter nicht ausgeschlossen. Gegen Abend beruhigt sich das Wetter dann allmählich. Die Höchsttemperaturen liegen zwischen 24 und 27 Grad. An der Küste werden 21 bis 24 Grad erreicht. Dazu weht ein schwacher Wind aus östlichen Richtungen. In der Nacht zum Freitag ist es wolkig bis gering bewölkt. Nur vereinzelt fällt noch ein Schauer. Örtlich können sich Dunst oder Nebel bilden. Die Temperaturen sinken auf 17 bis 13 Grad. Der Wind bleibt schwach und kommt meist aus östlichen Richtungen. Der Freitag beginnt heiter bis wolkig. Ab dem Mittag ziehen von Südwesten dichtere Wolken auf und bringen Schauer und Gewitter, die zum Teil auch unwetterartig ausfallen können. Zuvor wird es noch einmal warm bis heiß mit Höchstwerten zwischen 26 und 28 Grad. An der Küste zwischen 23 und 26 Grad. Abseits der Gewitter weht nur schwacher Wind, zunächst aus Osten, später aus unterschiedlichen Richtungen. In der Nacht zum Sonnabend halten sich viele Wolken. Gebietsweise fällt schauerartiger Regen, örtlich sind auch Gewitter dabei. Vor allem ist kräftiger Starkregen möglich. Die Temperaturen gehen auf 18 bis 15 Grad zurück. Der Wind weht zunächst schwach aus wechselnden Richtungen und dreht gegen Morgen auf Nordwest bis West. Am Sonnabend setzt sich dann unbeständiges Wetter durch. Meist ist es stark bewölkt, anfangs fällt noch schauerartiger und teils gewittriger Regen. Gleichzeitig wird es spürbar kühler. Die Höchstwerte liegen nur noch zwischen 20 und 22 Grad. Dazu weht ein mäßiger bis frischer Nordwest- bis Westwind mit Windböen. Vom Darß bis nach Rügen sind einzelne stürmische Böen möglich. In der Nacht zum Sonntag wechseln sich Wolken und Auflockerungen ab. Zeitweise ziehen weitere Schauer durch. Die Temperaturen sinken auf 16 bis 13 Grad. Der West- bis Nordwestwind bleibt mäßig bis frisch, an der See auch stark. An der Küste muss weiterhin mit Windböen und einzelnen stürmischen Böen gerechnet werden. Das war der Wetterausblick. Machen Sie das Beste aus dem Wetter und kommen Sie gut durch die nächsten Tage. 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

Heute ist der 16. Juli. Und am 16. Juli, aber 1967, fand eine Konzertreihe statt unter dem Namen The Newport Folk Festival. Das Besondere am 16. Juli 1967 war, Arlo Guthrie debütiert bei diesem Newport Folk Festival mit Alice Restaurant. Das Lied dauerte für die damalige Zeit sage und schreibe 18 Minuten. Eine Minute davon haben wir im Opening schon mal gehört. Heute nun also einige Titel, die 1967 auf diesem mehrtägigen Festival zu hören waren. Buffy St. Marie eröffnet die erste Auswahl.

0: Merle Travis unverkennbar zum Schluss und davor The Garten der Freude oder auch The Garden of Joy. Das Newport Folk Festival ist ein jährliches stattfindendes Folk Musikfestival, das 1959 zum ersten Mal in Newport stattfand. Begründet wurde das Festival von Joyce und George Wein. George Wein, der bereits 1954 das Newport Jazz Festival ins Leben gerufen hatte, sowie auch Albert Grossman, dem späteren Manager von Bob Dylan. Nach einer zweijährigen Pause, das war 1960 und 1961, wurde es mit Unterstützung von Pete Seeger und Theodore Weigel fortgesetzt. Weiter geht es nun mit Merle Travis und 16 Tones.
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Zahlreiche der bedeutendsten Blues- und Folkmusiker sind auf dem Newport Festival aufgetreten, unter anderem John Lee Hooker, Muddy Waters, Howlin' Wolf und Lightning Hopkins. Viele andere bekannte Künstler hatten ihren ersten großen Auftritt in Newport. So etwa 1959 Jan Baez, 1963 waren es Bob Dylan, Buffy St. Marie und Phil Oakes. 1965 war Donovan mit dabei und 1967, das Jahr, mit dem wir uns diesmal beschäftigen, unter anderem Arlo Guthrie und Leonard Cohen. 69 war es dann James Taylor, um nur einige zu nennen. Weiter nun mit Dave Dudley und The Drug Driving Son of a Gun.

In der letzten Auswahl weiterhin mit dabei Muddy Waters, I'm a Hoochie Coochie Man. Und The Staple Singers hatte ich auch rausgesucht mit einem herrlichen Bob Dylan Cover, John Brown. Leonard Cohns und Mitchell begegneten sich im Sommer 1967 backstage beim Newport Folk Festival, wo Judy Collins übrigens einen Workshop für Songwriter abhielt. Leonard Cohns hatte bis dato noch kein Album herausgebracht, aber Collins' Version von seinem Song Susan hatte ihm schon einigen Ruhm als Songwriter eingebracht. Weiter geht's dann auch jetzt mit Judy Collins und ihrer Fassung von Susan.

Judy Collins zum Schluss der Auswahl, Pack Up Your Sorrows, und davor hörten wir Jan Baez. Schon bald verbrachte Leonard Cohen und Mitchell viel Zeit miteinander und ein Monat später waren sie offiziell ein Paar. Leonard Cohen hatte dazu auch noch eine ausgesprochene romantische und individuelle poetische Stimme. Und das machte auf Mitchell sowie auch auf Collins einen großen Eindruck. Weiter geht's nur mit einem richtigen Klassiker, Time.

Pete Seeger und Good Night Iron hätte ja auch der Rauchschmeißer für heute sein können. Der kommt aber noch von Leonard Cohen. Nachdem der Folkrock Ende der 1960er Jahre an Bedeutung im internationalen Musikgeschäft verlor, geriet das Festival in Schwierigkeiten und wurde ab 1971 nicht mehr veranstaltet. Erst 1985 wurde es wiederbelebt und ist bis heute eines der Hauptereignisse der Folkmusik in den Staaten, zusammen mit dem Philadelphia Folk Festival, das seit 1960 ununterbrochen jedes Jahr stattfindet. Ein Festival, das, wie ich finde, leider unterschätzt wird und in den Medien kaum vorkommt. Ich sage wie immer ganz lieb, tschüss, euer Hoffi, und hier ist dann nun unser Rauschmeißer ein zweites Mal für mich und für euch, nun Leonard Cohen, so long, Marianne.

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Mittelpunkt der heutigen 905. Ausgabe vom Café Olé steht ein neues Berliner Jazzfestival, veranstaltet vom Zigzag Club im Schöneberger Gasometer. Aber erstmal möchte ich an die vielleicht größte Salsa-Sängerin aller Zeiten erinnern, an Celia Cruz aus Havanna. Die wanderte Ende der 1950er Jahre nach New York aus. Da wurde sie vor allem als Vokalistin der Fania All-Stars berühmt. Heute wäre die 2003 verstorbene Celia Cruz 101 geworden.

0: Johnny Winter sang und spielte Be careful with a fool, sei vorsichtig im Umgang mit einem Narren. Kaum ein anderer weißer Gitarrist ist so tief in den Blues eingetaucht wie Johnny Winter aus Texas. Nicht umsonst wurde er 1988 als erster weißer Musiker in die Blues Hall of Fame in Memphis aufgenommen. Heute vor 12 Jahren starb er mit 70 während einer Europatournee in der Nähe von Zürich. In der letzten Woche besuchte ich im Berliner Tempodrom das Konzert von Rubén Blades und ich war total geflasht. Der Salsa-Veteran aus Panama ist auch im fortgeschrittenen Alter noch ziemlich fit und er war unterwegs mit einer exzellenten Big Band unter der Leitung des Bassisten Roberto Delgado. Neben neueren Stücken hatte er natürlich auch viele Oldies im Programm und die wurden von dem zu großen Teilen lateinamerikanischen Publikum einfach mitgesungen. Zum Beispiel der folgende Song über die Entscheidungen, die man so im täglichen Leben treffen muss, Decisiones, aus dem Jahr 1984. Heute übrigens wird Rubén Blades 78. Feliz cumpleaños.
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mit ihren beiden Kollegen, dem italienischen Gitarristen Circo Mana und dem französischen Pianisten Michael Lecoq, werden sie am kommenden Montag, am 20. Juli, ab 18 Uhr in Berlin das erste Zigzag Jazz Festival eröffnen, und zwar in einem ganz besonderen Veranstaltungsort im alten Gasometer in Schöneberg. Um 20.30 Uhr geht es dann weiter mit einem anderen Weltstar, nämlich mit einer der besten Jazzsängerinnen der Gegenwart, mit Didi Bridgewater aus den USA. Sie wird mit ihrem Quartett auftreten, und in dieser Besetzung können wir sie jetzt hören mit der wohl bekanntesten Komposition des Pianisten Chick Corea, Spain, mit einem Text von Al Jarreau.

Darauf Didi Bridgewater folgte mit Mario Biondi, der beste Sänger der italienischen Jazzszene. Auch er wird natürlich beim ersten Zigzag Jazz Festival im Gasometer von Berlin-Schöneberg auftreten. Und zwar am zweiten Tag, am kommenden Dienstag, am 21. Juli ab 18 Uhr. Der ganze Festivaltag ist übrigens Italien gewidmet und darum folgt auf Mario Biondi ab 20.30 Uhr der Trompeter und Sänger Till Brönner. Der ist zwar Deutscher, aber er hat einen großen Teil seiner Kindheit in Rom verbracht, denn da unterrichteten seine Eltern an der deutschen Schule. Till Brönners aktuelles Album heißt Italia und darin greift er viele bekannte italienische Stücke auf, zum Beispiel Ennio Morricones Titelmelodie zum Film La Donna Invisibile, die unsichtbare Frau. Nach Till Brönner kommt dann am Dienstag ab 22 Uhr nochmal ein prominenter italienischer Musiker zum Zug, nämlich der Pianist Antonio Farao mit seinem Quartett. Aber jetzt erstmal Till Brönner mit La Donna Invisibile.

Stacey Kent sang den One Note Samba, einen Bossa-Klassiker von Tom Jobim. Eigentlich stammt Stacey aus New Jersey in den USA, aber sie lebt schon seit über 30 Jahren in England. Sie hat, wie eben zu hören war, ein großes Faible für brasilianische Musik. Sie spricht auch Portugiesisch. Ja, und dieses Faible wird Stacey Kent natürlich auch ausleben, wenn sie am nächsten Mittwoch, am 22. Juli, ab 18 Uhr in Berlin beim ersten Zigzag Jazz Festival im Schöneberger Gasometer auftreten wird. Nach ihr, ab 20.30 Uhr, gibt es dann ein Konzert mit der kalifornischen Jazz- und Soul-Sängerin Ledisi. Alle Infos zum Festival gibt es übrigens im Netz unter zigzag-jazzfestival.de. Zigzag schreibt sich Z-I-G-Z-A-G. Und am vierten Festivaltag, am 23. Juli, kann man ab 20.30 Uhr die legendäre US-amerikanische Gruppe The Bad Plus bei ihrer Abschiedstournee live erleben. Vorher, ab 18 Uhr, wird das Trio von Bill Charlap aus den USA auftreten. Er ist momentan einer der besten Mainstream-Pianisten in der Tradition des großen Oscar Peterson. Für uns spielt er jetzt ein Standard von Richard Rodgers aus dem Jahr 1937, einen Titel, mit dem unter anderem Frank Sinatra einen Hit hatte, The Lady is a Tramp.

Der Gitarrist Silvio Schneider aus Dresden spielte seine Komposition Groovy Rhythm. Momentan ist er in Mecklenburg-Vorpommern unterwegs und am kommenden Mittwoch, am 22. Juli, wird Silvio Schneider ab 20 Uhr in der Schifferkirche von Ahrenshoop auftreten. Die letzten Minuten im Café Olé sind heute dem Vibraphonisten Callon Radcliffe Cal Chader aus den USA vorbehalten. Er war der Sohn von Einwanderern aus Schweden. In den 1950ern gehörte er zu den Pionieren der kalifornischen Latin Jazz Szene und bis heute inspiriert er viele Vibraphonisten. Während einer Tournee durch die Philippinen starb Cal Chader 1982 in Manila an einem Herzinfarkt. Heute wäre er 101 geworden. Verantwortlich für die Sendung war wie immer Burkhard Seidel. Am Tresen vom Café Olé verabschiedet sich Wolfgang König. Tschüss, bis nächste Woche.

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0: 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Juli um 10 Uhr am Campingplatz C15 in Rechlin. Junge Forscherinnen und Forscher tauchen mit fachkundiger Unterstützung in das Leben der Müritz ein. Am Ostufer der Müritz wird es wieder spannend. Der Forschertag lädt junge Entdeckerinnen und Entdecker dazu ein, tief in die geheimnisvolle Unterwasserwelt einzutauchen. Auch im Sommer 2026 dreht sich im Müritz-Nationalpark alles um neugierige Kinder und Jugendliche. In Rechlin findet der beliebte Forschertag bereits zum 5. Mal statt und verspricht erneut ein echtes Abenteuer. Gemeinsam mit erfahrenen Umweltbildnerinnen und Umweltbildnern gehen die Teilnehmenden auf Spurensuche im Lebensraum Wasser. Ausgerüstet mit Keschern werden kleine Bewohner der Müritz vorsichtig eingefangen und anschließend unter dem Mikroskop genau unter die Lupe genommen. So wird sichtbar, was dem bloßen Auge sonst verborgen bleibt. Und wer nach so viel Forschergeist noch Lust auf Kreativität hat, kann sich einen Wasserskorpion auf die Hand oder gleich ins Gesicht schminken lassen. Der Forschertag dauert ca. 4 Stunden und Treffpunkt ist der Campingplatz C15 in Rechlin. 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

0: Heute zeigt sich der Himmel wolkig, gebietsweise auch stark bewölkt. Zunächst fällt schauerartiger Regen, bevor die Wolken im Tagesverlauf immer wieder auflockern. Dann entwickeln sich örtlich noch Schauer und einzelne Gewitter. Dabei sind Windböen, kleinkörniger Hagel und kräftiger Starkregen möglich. Vereinzelt sind auch Unwetter nicht ausgeschlossen. Gegen Abend beruhigt sich das Wetter dann allmählich. Die Höchsttemperaturen liegen zwischen 24 und 27 Grad. An der Küste werden 21 bis 24 Grad erreicht. Dazu weht ein schwacher Wind aus östlichen Richtungen. In der Nacht zum Freitag ist es wolkig bis gering bewölkt. Nur vereinzelt fällt noch ein Schauer. Örtlich können sich Dunst oder Nebel bilden. Die Temperaturen sinken auf 17 bis 13 Grad. Der Wind bleibt schwach und kommt meist aus östlichen Richtungen. Der Freitag beginnt heiter bis wolkig. Ab dem Mittag ziehen von Südwesten dichtere Wolken auf und bringen Schauer und Gewitter, die zum Teil auch unwetterartig ausfallen können. Zuvor wird es noch einmal warm bis heiß mit Höchstwerten zwischen 26 und 28 Grad. An der Küste zwischen 23 und 26 Grad. Abseits der Gewitter weht nur schwacher Wind, zunächst aus Osten, später aus unterschiedlichen Richtungen. In der Nacht zum Sonnabend halten sich viele Wolken. Gebietsweise fällt schauerartiger Regen, örtlich sind auch Gewitter dabei. Vor allem ist kräftiger Starkregen möglich. Die Temperaturen gehen auf 18 bis 15 Grad zurück. Der Wind weht zunächst schwach aus wechselnden Richtungen und dreht gegen Morgen auf Nordwest bis West. Am Sonnabend setzt sich dann unbeständiges Wetter durch. Meist ist es stark bewölkt, anfangs fällt noch schauerartiger und teils gewittriger Regen. Gleichzeitig wird es spürbar kühler. Die Höchstwerte liegen nur noch zwischen 20 und 22 Grad. Dazu weht ein mäßiger bis frischer Nordwest- bis Westwind mit Windböen. Vom Darß bis nach Rügen sind einzelne stürmische Böen möglich. In der Nacht zum Sonntag wechseln sich Wolken und Auflockerungen ab. Zeitweise ziehen weitere Schauer durch. Die Temperaturen sinken auf 16 bis 13 Grad. Der West- bis Nordwestwind bleibt mäßig bis frisch, an der See auch stark. An der Küste muss weiterhin mit Windböen und einzelnen stürmischen Böen gerechnet werden. Das war der Wetterausblick. Machen Sie das Beste aus dem Wetter und kommen Sie gut durch die nächsten Tage. 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
0: Von der Katze, dem Tiger und dem Menschen. Von Alina Binasova. Ein Bauer ging aufs Feld und nahm seine Katze mit. Sie sollte dort Mäuse fangen. Die Katze aber lief in den Wald und traf einen Tiger. Der Tiger betrachtete die Katze kopfschüttelnd von allen Seiten und sagte: »Du siehst aus wie meine Cousine. Aber warum bist du so klein und so schwach?« »Lieber Tiger, auch du wärst klein und schwach, wenn du bei den Menschen leben würdest«, antwortete die Katze. »Der Mensch ist stark. Er erlaubt mir nicht, dass ich größer und stärker werde.« »So einer ist er, der Mensch?«, wunderte sich der Tiger und schüttelte zweifelnd den Kopf. »Wenn du mir nicht glaubst, so frag ihn doch selbst. Er pflügt eben das Feld«, sagte die Katze. Da spazierte der Tiger zum Bauern hin, pflanzte sich vor ihm auf und sagte: »Ich hab von deiner großen Kraft gehört, Mensch, aber weshalb erlaubst du meiner Cousine nicht, groß und stark zu werden? Und wie machst du das? Zeig mir doch deine Kraft, Mensch.« »Seine Kraft trägt man nicht immer bei sich«, sagte der Mensch. »Just heute habe ich sie zu Hause gelassen.« »Dann geh sie doch holen«, bat der Tiger, »ich will hier auf dich warten.« »Das kennen wir«, sagte der Mensch, »ich gehe nach Hause und du nimmst inzwischen Reis aus. Ich muss dich schon festbinden, damit ich dich wiederfinde.« Der Tiger war einverstanden, da band ihn der Mensch mit festen Stricken an einen Baum und ging einen schweren Knüppel holen. Damit schlug er auf den entsetzten Tiger ein, bis diesem Hören und Sehen verging. »Spürst du meine Kraft, Tiger? Da hast du sie.« Der Tiger heulte vor Schmerz und bat den Menschen um Gnade. Ja, jetzt wüsste er, wie stark der Mensch sei, und er wolle ihm auch nie wieder begegnen, nie wieder. Da ließ der Bauer den Tiger laufen. Der Koch winselnd in seine Höhle und sagte sich im Stillen: »Kein Wunder, dass die Cousine Katze so klein und schwach ist, bei so einer Behandlung.«

Tribute-Shows Europas und steht sogar mit Phil Collins selbst in Kontakt, der Fans seiner Musik den Besuch eines Phil-Konzerts empfohlen hat. Tickets gibt es unter den Telefonnummern 03981 20 64 00 und unter 0395 569 9832 sowie auch online unter tog.de. Seien Sie dabei bei der Genesis und Phil Collins Show als Open-Air-Konzert am 16. Juli um 20 Uhr auf dem Schlossberg in Neustrelitz.

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Heute zeigt sich der Himmel wolkig, gebietsweise auch stark bewölkt. Zunächst fällt schauerartiger Regen, bevor die Wolken im Tagesverlauf immer wieder auflockern. Dann entwickeln sich örtlich noch Schauer und einzelne Gewitter. Dabei sind Windböen, kleinkörniger Hagel und kräftiger Starkregen möglich. Vereinzelt sind auch Unwetter nicht ausgeschlossen. Gegen Abend beruhigt sich das Wetter dann allmählich. Die Höchsttemperaturen liegen zwischen 24 und 27 Grad. An der Küste werden 21 bis 24 Grad erreicht. Dazu weht ein schwacher Wind aus östlichen Richtungen. In der Nacht zum Freitag ist es wolkig bis gering bewölkt. Nur vereinzelt fällt noch ein Schauer. Örtlich können sich Dunst oder Nebel bilden. Die Temperaturen sinken auf 17 bis 13 Grad. Der Wind bleibt schwach und kommt meist aus östlichen Richtungen. Der Freitag beginnt heiter bis wolkig. Ab dem Mittag ziehen von Südwesten dichtere Wolken auf und bringen Schauer und Gewitter, die zum Teil auch unwetterartig ausfallen können. Zuvor wird es noch einmal warm bis heiß mit Höchstwerten zwischen 26 und 28 Grad. An der Küste zwischen 23 und 26 Grad. Abseits der Gewitter weht nur schwacher Wind, zunächst aus Osten, später aus unterschiedlichen Richtungen. In der Nacht zum Sonnabend halten sich viele Wolken. Gebietsweise fällt schauerartiger Regen, örtlich sind auch Gewitter dabei. Vor allem ist kräftiger Starkregen möglich. Die Temperaturen gehen auf 18 bis 15 Grad zurück. Der Wind weht zunächst schwach aus wechselnden Richtungen und dreht gegen Morgen auf Nordwest bis West. Am Sonnabend setzt sich dann unbeständiges Wetter durch. Meist ist es stark bewölkt, anfangs fällt noch schauerartiger und teils gewittriger Regen. Gleichzeitig wird es spürbar kühler. Die Höchstwerte liegen nur noch zwischen 20 und 22 Grad. Dazu weht ein mäßiger bis frischer Nordwest- bis Westwind mit Windböen. Vom Darß bis nach Rügen sind einzelne stürmische Böen möglich. In der Nacht zum Sonntag wechseln sich Wolken und Auflockerungen ab. Zeitweise ziehen weitere Schauer durch. Die Temperaturen sinken auf 16 bis 13 Grad. Der West- bis Nordwestwind bleibt mäßig bis frisch, an der See auch stark. An der Küste muss weiterhin mit Windböen und einzelnen stürmischen Böen gerechnet werden. Das war der Wetterausblick. Machen Sie das Beste aus dem Wetter und kommen Sie gut durch die nächsten Tage. 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
4: Hallo, liebe Kinder, ich lese euch eine Geschichte vor, die Hortense Ulrich geschrieben hat. Herr Schneufel sucht einen Freund. Herr Schneufel hat hagedünne Beine, aber die sieht man nicht, denn er trägt stets einen langen Mantel. Herr Schneufel hat 3 rosa Haare auf dem Kopf, aber die sieht man auch nicht, denn er trägt stets eine Mütze. Herr Schneufel hat einen Flugschal, den sieht man, aber den hat er immer um den Hals gebunden. Ein Flugschal ist genau das, wonach es klingt, ein Schal zum Fliegen. Wenn man diesen Schal trägt, kann man fliegen, egal ob man Flügel hat oder nicht. Herr Schneufel ist sehr stolz darauf, dass er fliegen kann. Und jemand, der fliegen kann, sollte doch eigentlich sehr froh sein, denkt man. Aber Herr Schneufel war nicht froh. Ganz und gar nicht. Im Gegenteil. Herr Schneufel war schlecht gelaunt. Alle haben einen Freund, nur ich nicht, schimpfte er. Das ist nicht fair. Dass Herr Schneufel keinen Freund hatte, war nicht seine Schuld. Sein Baum war daran schuld. Herr Schneufel wohnte nämlich in einem der seltenen Wanderbäume. Mal auf der Wiese, mal im Wald, je nachdem, wo der Baum gerade hinwanderte. Denn der Baum war ein sehr eigenwilliger Baum. Er lief in der Gegend umher, nur so, weil er es eben konnte. Deshalb hatte Herr Schneufel keinen Freund, denn wer ständig umzieht, dem bleibt kaum Zeit, mit jemandem Freund zu werden. Herr Schneufel fand das gar nicht gut, aber was sollte er tun? Nachdenken und eine Idee haben. Herr Schneufel dachte nach. Er dachte und dachte, und dann kam ihm die Idee. Er würde die Dachwohnung seines Wanderbaumes vermieten. Er würde einen Untermieter suchen. Genau genommen würde es ein Übermieter sein, weil er ja über Herrn Schneufel wohnen sollte. Denn dann hätte Herr Schneufel einen Freund für immer. Viele kamen und wollten Herrn Schneufels Untermieter sein. Aber Herr Schneufel schüttelte immer nur den Kopf. Nein, nicht der Richtige. Herr Schneufel suchte einen ganz bestimmten Freund. Er wollte einen Freund, der fliegen kann. Aber es kam niemand, der fliegen konnte. Herr Schneufel war sehr enttäuscht. Seine schöne, gute Idee. Alles umsonst. Traurig legte er sich ins Bett. Als er am nächsten Morgen aus seinem Wanderbaum hinausging, rannte er gegen eine dicke Eiche, die am Abend zuvor noch nicht dort gestanden hatte. Autsch, rief er ärgerlich und hielt sich seine Schnäufelnase. Aber als er sah, wohin sein Wanderbaum über Nacht gewandert war, schlug sein Herz höher. Er stand mitten zwischen den Bäumen einer Rabenkolonie. Ein Raben als Freund? Ja, das wäre perfekt, denn Raben können fliegen. Etwas abseits, ganz allein für sich, saß ein kleiner Rabe und las in einem Buch. »Der sieht nett aus«, dachte Herr Schneufel und lief zu ihm. »Guten Tag, mein Name ist Schneufel und ich bin ein Schneufel.« »Guten Tag, mein Name ist Rabe und ich bin ein Schnabel«, stotterte der Rabe überrascht. »Entschuldige, ich meine natürlich, mein Name ist Schnabel, ich bin ein Rabe.« »Wenn du ein Rabe bist, werde ich dich auch Rabe nennen«, sagte Herr Schneufel. »Geht klar«, nickte der Rabe. »Ich kann fliegen«, prahlte Herr Schneufel. »Ich kann lesen«, krächzte der Rabe. »Das macht nichts«, meinte Herr Schneufel. »Möchtest du mein Untermieter sein?« »Was kostet das?«, wollte der Rabe wissen. »Nichts, aber es wäre toll, wenn du mein Freund werden würdest.« »Kann ich machen. Rein zufällig habe ich nämlich gerade keinen Freund.« »Wo ist die Wohnung?«, fragte der Rabe. Herr Schneufel deutete auf die Spitze des Wanderbaums. »Da oben.« »Oh je«, sagte der Rabe erschrocken. »Ich dachte, die Wohnung wäre unten. Du hast doch gesagt, du suchst einen Untermieter.« »Oben ist die Aussicht besser«, rief Herr Schneufel fröhlich. Der Rabe wurde etwas verlegen und meinte, »es gibt da ein Problem.« »Ach was«, winkte Herr Schneufel da ab, »jemand, der fliegen kann, hat keine Probleme. Ich möchte nämlich meinen Wanderbaum nicht mit jemandem teilen, der nicht fliegen kann.« Da schluckte der Rabe und hielt den Schnabel. Herr Schneufel und der Rabe verstanden sich prächtig. Sie hatten vieles gemeinsam. Beide mochten keine Würmer und Käfer zum Tee, sondern lieber Schokoladenkekse. Sie sangen gern laute Lieder und vergaßen immer wieder, dass man sich die Zähne putzen muss, bevor man schlafen geht. Sie waren der Meinung, dass Monster und das Bett gehören und man Hexen nicht küssen sollte. Und beide liebten Himbeereis mit Mayonnaise. Sie waren richtig froh, dass sie so gute Freunde geworden waren. Damit sich der Rabe auch ja bei ihm wohlfühlen würde, ließ Herr Schnäufel den Raben bestimmen, was sie so den lieben langen Tag tun. Am liebsten setzte sich der Rabe hin und las, stundenlang. Das war ja mauselangweilig, fand Herr Schnäufel, wenn der Rabe wenigstens laut vorgelesen hätte. Aber so konnte es nicht weitergehen. Heute machen wir einen Ausflug, rief Herr Schnäufel deshalb. Oh ja, ich ziehe nur noch schnell meine Wanderschuhe an, freute sich der Rabe. Aber wozu denn? Wir fliegen doch. Das wusste ich nicht, sagte der Rabe enttäuscht. Aber ich habe doch Ausflug gesagt und nicht Auslauf. Dann lieber nicht, krächzte der Rabe. Oh doch, heute bin ich mal dran. Ich darf bestimmen, was wir machen. Und ich bestimme, dass wir fliegen. Wenn du mein Freund sein willst, musst du auch mit mir fliegen, rief Herr Schnäufel ganz aufgebracht. Ich habe ja bisher auch alles gemacht, was du wolltest. Na gut, gab der Rabe schnell nach, denn er wollte Herrn Schnäufel auf keinen Fall als Freund verlieren. Aber bitte flieg nicht so schnell und nicht so hoch. Herr Schnäufel nickte und flog los, immer ganz knapp über den Bäumen entlang und ziemlich langsam. Der Rabe hüpfte hinterher, erst einen Baum hoch und dann von Ast zu Ast und von Baum zu Baum, immer hinter Herrn Schnäufel her. Und wenn Herr Schnäufel sich mal nach dem Rahmen umguckte, flatterte der Rabe schnell mit seinen Flügeln. Als die beiden von ihrem Ausflug zurückkamen, war der Rabe ziemlich erschöpft und Herr Schnäufel ziemlich sauer. »Du bist nicht geflogen, du bist nur gehüpft. Das habe ich genau gesehen. Hüpfen gilt nicht, das ist unfair. Nie machst du, was ich will. So einen Freund brauche ich nicht.« Der Rabe krächzte. »Ich kann ja wieder ausziehen.« Herr Schnäufel sagte nichts. Da zog der Rabe aus. Jetzt war Herr Schnäufel wieder allein und er fühlte sich einsam. Er vermisste den Raben. Obwohl der Rabe nie mit ihm geflogen war, war es doch schön gewesen, ihn als Freund zu haben. Aber bitte, wenn der Rabe nicht mehr mein Freund sein wollte, dann würde sich Herr Schnäufel eben einen neuen Freund suchen. Aber er fand niemanden, der ihm so gut gefiel wie sein alter Freund Rabe. Herr Schnäufel wurde immer trauriger, noch trauriger als vorher, als er noch gar keinen Freund hatte. Eines Nachts wanderte Herr Schnäufels Wanderbaum wieder zur Rabenkolonie. Herr Schnäufel war mächtig froh, als er das sah. Dann aber wurde er trotzig und meinte, er würde nie und nimmer den Anfang machen. Der Rabe sollte sich bei ihm entschuldigen. Aber der Rabe kam nicht. Er kam ganz lange nicht. So lange, dass Herr Schnäufel ganz ungeduldig wurde und dann doch selbst zu den anderen Raben ging und nach seinem Freund fragte. Leider wusste keiner, wo der kleine Rabe war. Traurige Sache mit dem kleinen Raben, krächzten die Raben. Ja, ich vermisse ihn auch, gab Herr Schnäufel zu. Dass er nicht fliegen kann. Er kann nicht fliegen, fragte Herr Schnäufel ungläubig. Aber er ist doch ein Rabe. Alle Raben können fliegen. Die Raben zuckten die Flügel. Er nicht. Deshalb lachen ja alle über ihn. Und keiner will sein Freund sein. Aber er kann lesen, verteidigte Herr Schnäufel den Raben. Na und? Krächzten die Raben. Fliegen können ist viel wichtiger. Seid ihr da ganz sicher? Fragte Herr Schnäufel zweifelnd. Klar, krächzten die Raben und flogen davon. Herr Schnäufel machte ein nachdenkliches Gesicht. Er hatte ein ganz schlechtes Gewissen, weil er ja immer gesagt hatte, dass er nur jemanden zum Freund haben will, der fliegen kann. Das musste den Raben ziemlich traurig gemacht haben. Vielleicht ist Fliegen können doch nicht so wichtig, wie er immer geglaubt hatte. Schließlich waren sie mal richtig gute Freunde gewesen, obwohl der Rabe nicht fliegen kann. Herr Schnäufel machte sich schleunigst auf den Weg, seinen Freund zu suchen. Nun war es noch wichtiger, den Raben zu finden, weil sich Herr Schnäufel dringend beim Raben entschuldigen wollte. Herr Schnäufel suchte und suchte, aber kein Rabe. Und langsam wurde es dunkel. Eine dicke Träne rollte an Herrn Schnäufels Schnäufel entlang. Dann sah er ihn. Ganz traurig und allein saß sein Freund der Rabe da. Er war so traurig, dass er noch nicht einmal las. Und dauernd musste er sich schneuzen. »Es tut mir so leid«, rief Herr Schnäufel dem Raben schon von Weitem zu. Der Rabe sprang auf und lief Herrn Schnäufel entgegen, und sie umarmten sich und mussten abwechselnd lachen und weinen. Aber geweint haben sie nur vor lauter Freude. »Mir tut es auch leid«, krächzte der Rabe, »ich hätte dir die Wahrheit sagen sollen. Aber ich hatte Angst, dass ich da nicht bei dir wohnen darf. Tut mir leid, dass ich nicht fliegen kann.« Herr Schnäufel schämte sich, dann sagte er, »mach doch nichts, dafür kannst du lesen.« Der Rabe zog wieder zu Herrn Schnäufel in den Wanderbaum. Herr Schnäufel baute für den Raben extra eine Wendeltreppe, damit der Rabe bequem in seine Wohnung hüpfen konnte. Jeden Tag machte der Rabe mit Herrn Schnäufel einen Ausflug. Jawohl, sie flogen zusammen, denn Herr Schnäufel teilte nun seinen Flugschein mit seinem Freund. Und wenn sie abends müde vom Fliegen zurückkamen, las der Rabe Herrn Schnäufel immer noch eine Gute-Nacht-Geschichte vor. Und Herr Schnäufel war sehr froh, dass er jetzt einen Freund für immer hatte. Das war für heute eine gute Nachtgeschichte. Schlaft recht gut, liebe Kinder. Musik

Es war einmal ein Frosch, der lebte glücklich und zufrieden in einem gepflegten Biotop bei der Familie Körner. Doch eines Tages wurde es ihm zu langweilig und er machte sich auf in die große, weite Welt.

0: Schrank in den Pudding. Platsch, das war Flatsch. Der Frosch auf der Suche nach Matsch.
1: Das war Flatsch. Auf der Suche nach Matsch.
2: Der Frosch auf der Suche nach Matsch.
0: Am Sonntag wurde es Frau Mücke bang. In ihrem Blumenkasten raschelte es stundenlang. Riss an den Türken, ritsch, ratsch, das war Flatsch. Der Frosch auf der Suche nach Matsch. Am Montag fuhr er gründlich aus Sauberkeitsdrang in die Waschanlage, als der Rückwärtsgang plötzlich streikte, kratsch, das war Flatsch. Der Frosch auf der Suche nach Matsch.

0: nicht Platsch.
1: Es war Flatsch, der Frosch auf der Suche nach Matsch.
2: Das war Flatsch, der Frosch auf der Suche nach Matsch. Das war Flatsch, der Frosch auf der Suche nach Matsch.
3: Komm, mach ein Solo, Frosch.

0: Quatsch war Flatsch.
1: Der Frosch auf der Suche nach Matsch.
2: Der Frosch auf der Suche nach Matsch.
1: Doch schließlich, nach so vielen Abenteuern, bekam Flatsch Sehnsucht nach seinem schönen, langweiligen Biotop. Er kehrte nach Hause zurück und lebte fortan glücklich und zufrieden.
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Ich heiße euch herzlich willkommen zu Worldwide Wahnsinn. Heute gibt es eine Deutschsendung. Das heißt für euch, ölt eure Stimmen und singt kräftig mit. Es sind so viele wundervolle Songs aus meiner und natürlich auch aus eurer Kindheit dabei. Da muss man einfach mitsingen. Auf jeden Fall wird der folgende Song jeden erstmal so ein bisschen fröhlich stimmen.

0: Mann, die Sendung fängt ja mit richtig guter Laune an.
1: Aber wir sollten besser auf der Hut sein. Bei so viel Liebe, Freundschaft und Fröhlichkeit, da wartet das Böse nur darauf, Feindschaft und Hass zu entsenden. Also gebt gut Acht.

0: des Lichts.
1: Wann wart ihr eigentlich das letzte Mal so richtig schön spazieren gewesen? Das Wetter wird wieder schöner, die Sonne wird mehr scheinen. Worauf wartet ihr noch?

Heute ist der schönste Tag im Leben und kein Gefühl von Feindschaft soll unsere Freude trügen. Ich werde es nicht zulassen, dass die Dämonen des Hasses die Wellen der Liebe stören. Ich bin Redding Peach, der Engel der Liebe, und ich bin nun ernstlich ein wenig verstimmt. Ach, da habe ich mich mal wieder mitreißen lassen. Das Original klingt natürlich viel bedrohlicher. Und natürlich können wir es nicht zulassen, dass das Böse heute unseren schönen Tag vermiest. Da haben wir auch noch ein Wörtchen mitzureden. Deshalb lasst uns alle die Wellen der Liebe verbreiten. Im Namen von Redding Peach.

War das bei euch eigentlich auch so, als ihr noch klein wart und irgendetwas haben wolltet? Da haben meine Eltern immer gesagt, wie ist das Zauberwort? Ja, und da musste ich immer bitte sagen. Erst viel später habe ich gemerkt, dass das Zauberwort ganz anders geht. Ja, das waren noch Zeiten. Sag das Zauberwort.

kommen wir jetzt zum glücklichsten Mädchen der Welt. Na, bist du das? Oder, du da hinten, ja. Oder du? Na, Tina Frank wird uns das schon verraten.

Jetzt, wo wir uns alle so frei wie der Wind fühlen, habe ich noch ein paar Klassiker für euch, damit wir uns mal wieder so richtig jung fühlen können.

Jetzt wird es aber Zeit, dass wir mal den Hintern erheben und ihn mal so richtig schwingen. Was? Ihr wisst nicht, wie das geht? Da werden wir wohl einen Profi fragen müssen. Wie sieht's aus, Shinchan?

0: in uns brennt.
1: Jetzt ist mein Blut aber auch so richtig in Wallung gekommen. Mir ist ganz schön heiß. Ein bisschen Eis wäre jetzt gar nicht so schlecht. Oder zumindest ein kleines Lüftchen.

Jetzt lassen wir ein bisschen die Muckis springen. Na gut, bei mir ist da jetzt nicht so viel zu holen, aber über Nacht wird dir keiner von uns ein Saiyajin, aber träumen davon wird man ja wohl noch dürfen.

Schon. Ich hoffe ja immer, dass ihr in meinen Sendungen genauso viel Spaß habt wie ich. Denn meine Botschaft, die ich an euch weitergeben möchte, ist ab und zu mal so ein klein bisschen der realen Welt zu entfliehen und sich mal der Magie und dem Zauber der Kindheit hinzugeben. Auch wenn es nur für einige Minuten ist. Einfach mal träumen.

Freunde sind im Leben wirklich wichtig. Deshalb haltet sie gut fest. Auch wenn sie nicht ständig bei euch sein können, denken sie an euch. Ganz sicher.

Es ist geschafft. Schluss mit Magie und faulem Zauber. Ja, wirklich schade. Aber leider ist die Sendung jetzt wieder zu Ende. Das heißt für mich Feierabend und für euch eine wundervolle gute Nacht. Guten Morgen oder einfach nur einen wundervollen Tag. Je nachdem, wie spät es jetzt gerade bei euch ist. Nächste Woche könnt ihr euch gerne wieder verzaubern lassen. Gleiche Stelle, gleiche Welle. Macht's gut!

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Dann mach mit bei Perform. 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